10 und 13 Grad. Der Dienstag selber meteorologisch Herbstanfang. Ja, merkt man aber wenig von. Sonne und Wolken im Wechsel, dazu trocken. 23 bis 25 Grad, wenn es auch kräftig windig bleibt. Der Radio in Wettertrend. Der Mittwoch ändert sich wenig. Sonne, Wolkenmix bei 23 bis 25 Grad.

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1: Im Herzen Bayerns liegen uns momentan keine größeren Störungsmeldungen vor.
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1: Ich bin Katrin Steinberger. Weltweit gibt es aktuell massive Probleme bei Microsoft Outlook und Microsoft 365. Millionen E-Mails kommen nicht an oder lassen sich nicht versenden, Logins schlagen fehl, Postfächer frieren ein. Ursache ist ein Fehler in der Cloud-Infrastruktur von Exchange Online. Nutzer sollen nichts umstellen und abwarten, raten Experten. Microsoft spielt gerade Updates aus, um das Problem zu beheben. Ab sofort gibt es für die Schulen in Deutschland einen neuen Schub in Sachen Digitalisierung. Bund und Länder geben gemeinsam 5 Milliarden Euro aus. Das Geld kann in den nächsten 5 Jahren in Technik, WLAN und digitale Lernplattformen gesteckt werden. Die Vereinbarung dazu hat Bundesbildungsministerin Prien jetzt unterschrieben. Damit sollen alle Kinder und Jugendlichen, egal wo sie wohnen, die gleichen Chancen auf digitale Bildung bekommen. Nach dem Tod von König Harald legt der neue norwegische König Håkon VIII. Heute Mittag im Parlament seinen Eid ab. Einzelheiten von Julia Weschenbach.
2: Nach dem Tod seines Vaters am Freitag war Håkon sofort neuer König geworden. Der Eid auf die Verfassung ist aber nun ein Teil der Zeremonien rund um den Thronwechsel. Dem gestorbenen König Harald können die Norweger bis kurz vor dessen Begräbnis persönlich die letzte Ehre erweisen. Ab dem Nachmittag wird die Schlosskapelle in Oslo geöffnet, in der der Sarg des Monarchen aufgestellt ist. Besucher dürfen dann langsam daran vorbeigehen.
1: Eine knappe Mehrheit der Deutschen unterstützt die Zuckersteuer auf süße Getränke. 55% der Befragten sprechen sich laut Forsa-Umfrage dafür aus, 44 lehnen sie ab. Besonders groß ist die Zustimmung bei Anhängern der Grünen und der Regierungsparteien, also SPD und Union. Die Steuer soll den Konsum von Limo und Cola senken und gleichzeitig zusätzliche Einnahmen für den Staat bringen.
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3: Gute Nachrichten, aktuell liegen uns keine größeren Störungsmeldungen vor.
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4: Stellenweise sogar sternenklar geht's durch die Nacht, dazu Tiefstwerte zwischen 10 und 13 Grad. Der Dienstag selber meteorologisch Herbstanfang. Ja, merkt man aber wenig von. Sonne und Wolken im Wechsel, dazu trocken 23 bis 25 Grad, wenn's auch kräftig windig bleibt. Der Radio in Wettertrend, der Mittwoch ändert sich wenig. Sonne, Wolkenmix bei 23 bis 25 Grad.
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1: Gute Nachrichten, aktuell liegen uns keine größeren Störungsmeldungen vor.
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1: Ich bin Katrin Steinberger. Weltweit kommt es seit dem Abend bei Microsoft Outlook zu einer großen Störung. Betroffen sind Firmenkunden, aber auch private User. Es gibt Probleme beim Login sowie beim Senden und Empfangen von E-Mails. Teilweise friert die Anwendung auch ein. Techniker versuchen aktuell, die Dienste nach und nach wiederherzustellen. IT-Experten raten, keine Einstellungen am eigenen Gerät zu ändern und hängengebliebene Mails nicht mehrfach zu verschicken. Wie lange die Störung noch dauert, ist unklar. Abnehmspritzen gibt es schon länger in Deutschland, ab heute neu in den Apotheken die Abnehmpille als Medikament. Einerseits revolutionär, viele warnen aber vor dubiosen Anbietern. Claudia Wächter berichtet.
2: Schlucken ist für viele angenehmer als Spritzen und manche Apotheken rechnen offenbar schon mit einem wahren Ansturm auf die Abnehmpille. Die gibt's allerdings nur auf Rezept. Man muss sie täglich nehmen und aus eigener Tasche zahlen, aber sie habe vergleichbare Effekte wie die Spritze, sagen Fachleute. Allerdings betonen sie, die Pille ist kein Lifestyle-Produkt und sie warnen auch vor unseriösen Online-Anbietern oder auch Online-Ärzten.
1: In der Straße von Hormus ist schon wieder ein Öltanker angegriffen worden. Das Schiff ist während der Ausfahrt aus der Meerenge von 3 unbekannten Geschossen getroffen worden. Verletzt wurde bei dem Vorfall niemand. Wer für den Angriff verantwortlich ist, ist unklar. Der deutsche Tennisspieler Jannik Hanfmann hat sein Erstrundenspiel bei den US Open verloren. Der 34-Jährige verlor gegen den Chilenen Alejandro Davilo nach 4 Sätzen. Seine Teamkollegen Alexander Zverev, Jan-Lennard Struff und Daniel Altmaier müssen ihre Erstrundenmatches erst noch antreten. Tennis-Superstar Carlos Alcaraz ist nach einer längeren Verletzungspause souverän wieder ins Turnier gestartet und steht nach einem 3-Satz-Sieg in der nächsten Runde.
0: 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Uns liegen derzeit keine größeren Störungsmeldungen vor. 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
3: Die aktuellen Temperaturen in der Region zwischen 10 und 13 Grad. Der Dienstag ist meteorologischer Herbstanfang, merkt man aber wenig davon. Sonne und Wolken im Wechsel bei 23 bis 25 Grad. Machen wir es kurz, der Radio im Wettertrend, morgen der Mittwoch genauso.

0: 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Uns liegen derzeit keine größeren Störungsmeldungen vor.
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0: Katrin Steinberger. Guten Morgen. Der Digitalpakt 2.0 startet. Bundesbildungsministerin Prien hat die Vereinbarung unterschrieben. In den nächsten 5 Jahren gibt es 5 Milliarden Euro für die digitale Ausstattung der Schulen. Bund und Länder teilen sich die Kosten. Bezahlt werden zum Beispiel WLAN, Computer, Tablets, Schulserver und Lernplattformen. Damit sollen alle Kinder und Jugendlichen, egal wo sie wohnen, die gleichen Chancen auf digitale Bildung bekommen. Auch die Fortbildung der Lehrkräfte wird gefördert. Beim Internetriesen Microsoft läuft es nach und nach wieder. Ein Fehler in der Cloud hatte weltweit für massive Probleme gesorgt. Seit dem Abend hatten Millionen Nutzer Schwierigkeiten, sich einzuloggen, konnten weder E-Mails verschicken noch empfangen. Betroffen waren sowohl Unternehmenskunden von Microsoft 365 als auch private Nutzer des E-Mail-Dienstes Outlook. Nach dem Tod von König Harald legt der neue norwegische König Håkon VIII. Heute Mittag im Parlament seinen Eid ab. Einzelheiten von Julia Weschenberg.
1: Nach dem Tod seines Vaters am Freitag war Håkon sofort neuer König geworden. Der Eid auf die Verfassung ist aber nun ein Teil der Zeremonien rund um den Thronwechsel. Dem gestorbenen König Harald können die Norweger bis kurz vor dessen Begräbnis persönlich die letzte Ehre erweisen. Ab dem Nachmittag wird die Schlosskapelle in Oslo geöffnet, in der der Sarg des Monarchen aufgestellt ist. Besucher dürfen dann langsam daran vorbeigehen.
0: Die Geldsorgen bei Eltern in Deutschland nehmen zu. 27% fürchten, bald nicht mehr genug für die wichtigsten Dinge wie Essen oder Heizen zu haben. Vor einem Jahr waren es laut einer Umfrage von Save the Children noch 15%. Viele müssen bei Hobbys, Ausflügen oder Urlaub sparen. 83% wünschen sich entschiedenere Maßnahmen der Politik gegen Kinderarmut.
2: Weiter geht's mit dem Radio Inwetter um 5:02. Wir schon auf die Straßen und es sieht gut aus. Uns liegen aktuell keine Meldungen über größere Verkehrsstörungen vor. Gute Fahrt euch.
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2: Und auch da habe ich gerade noch nichts. Wenn ihr aber was seht, Staus oder Blitzer, dann sagt uns ja gerne Bescheid per Anruf oder per WhatsApp. Die Radio In Verkehrshotline ist die 0841 300 und 3x9. Dankeschön. Das Radio In Wetter. Und es ist heute freundlich. In Zahlen heißt es 24 Grad an der Spitze, dazu leichter Wind, Sonne und Wolken im Remix. Es bleibt soweit aber mal alles trocken. Aktuell messen wir in Ingolstadt bei der Schillerbrücke 13 Grad. Und das auch in Neuburg am Stadttheater. Da sind wir mit den Temperaturen dann auch wieder in der kommenden und ja, ziemlich bewölkten Nacht. Der Radio In Wetter Trend. Das Wetter sagt hier einmal Copy-Paste, das gleiche nochmal. Morgen ähnliche Temperaturen und auch immer wieder Sonnenschein.

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1: Guten Morgen, hier ist die Sophia und ich würde sagen, wir werden jetzt gar nicht lange um den heißen Brei rumreden. Heute wird ein guter Tag, Dienstag. Ich finde, Dienstag löst immer gar nicht so viele Gefühle in einem aus, aber wir überstehen das. Ich bin mir sicher und ich begleite euch da durch diesen Morgen durch. Und jetzt gibt's für euch mehr Hits, mehr Vielfalt. Vorne und Blunts mit What's Up hört ihr gleich und rein geht's mit K2 und Turn the Lights Off.
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1: Stellen Sie sich vor, jeden Morgen überweist Ihnen jemand 86.400 Euro auf Ihr Konto. Sie können den gesamten Betrag an diesem Tag ausgeben. Allerdings können Sie nichts sparen. Was Sie nicht ausgeben, verfällt. Doch jeden Morgen, wenn Sie aufwachen, haben Sie wieder 86.400 Euro auf Ihrem Konto für den neuen Tag. Aber die Bank kann das Konto jederzeit ohne Vorwarnung kündigen. Sie kann sagen, das Spiel ist aus. Eine komische Vorstellung, aber sie beschreibt die Realität. Jede und jeder von uns hat so eine magische Bank, die Zeit. Jeden Morgen bekommen wir 86.400 Sekunden Leben für den Tag geschenkt. Was wir an diesem Tag nicht gelebt haben, ist für immer verloren. Aber jeden Morgen neu ist das Konto wieder aufgefüllt. Was machen Sie also mit Ihren täglichen 86.400 Sekunden? Fragt Ihre Dekanin Gabriele Schwarz aus Ingolstadt.
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Das ist Radio Inn mit One Republic und West Coast. Es ist gleich 20 Minuten nach 5. Wir schauen zusammen rein in diesen Dienstag. Und ich hoffe, ihr habt euch erholt. Gestern war ja nochmal der letzte Tag am Battlemarkt in Oberstimmen. Hier nochmal mit Zeltsturm bis rein in die Nacht. Bis 0 Uhr wurde dann noch gefeiert. Und ihr wisst, nach dem Battlemarkt ist vor dem Gillermoos in Abensberg geht's am kommenden Donnerstag, sprich übermorgen, auch wieder los. Und das ist ja nochmal ein Schnuff größer. Und da gibt's auch einige Highlights, die auf euch warten. Wir geben euch da heute mal einen kleinen Einblick, worauf ihr euch da freuen könnt und warum ihr da auch auf jeden Fall vorbeischauen solltet. Also das Dirndl, das darf hier nicht stillstehen. Da reden wir um 6.20 Uhr drüber. Außerdem könnt ihr heute einiges bei mir in der Früh abstauben. 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Um 7.40 Uhr, so viel kann ich schon mal sagen, wird es auf jeden Fall heiß beim Radio in Draußensommer. Da geht es wieder um das Weinschmecker-Weinfest in Ingolstadt. Das feiert Jubiläum in diesem Jahr. 10 Jahre feiern wir. Und wir schenken euch da besten Wein, damit ihr da einen schönen und schmackhaften Abend verbringen könnt in Ingolstadt. Da wird nämlich aus dem riesigen Biergarten Schutterhof ein riesiger Weingarten. Und das war es immer noch nicht. In der 9 Uhr Stunde hört ihr ein Powerplay-Signal. 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Also bleibt heute dran, hier bei Radio Inn.

0: Das ist Radio In mit Tom Gregory und Rather Be You um 5:30 Uhr, 5:30. In der nächsten halben Stunde für euch auch wieder mehr Hits, mehr Vielfalt. Mit dabei Ed Sheeran mit Perfect. Außerdem Leonie mit Don't Worry. Das ist Radio In an eurem Dienstag.
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0: Guten Morgen, es ist 5.31 Uhr, startet gut rein in den Dienstag. Und wenn ihr gestern Abend stark an euren Technik-Skills gezweifelt habt, es lag nicht an euch. Beim Internetriesen Microsoft gab es einen Fehler in der Cloud und es hat für weltweit massive Probleme gesorgt. Seit dem Abend hatten Millionen Nutzer Schwierigkeiten, sich einzuloggen und konnten weder Mails verschicken noch empfangen. Aber es läuft nach und nach wieder, also happy E-Mails verschicken an diesem Dienstag.
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4: Es ist eine neue Initiative für Menschen ab 60 hier in Ingolstadt. Ab diesem Monat gibt es den Strick- und Häkeltreff. Einmal im Monat wird sich im Bürgerhaus Neuburger Kasten getroffen. Zum ersten Mal am Mittwoch, den 16. September ab 14 Uhr. Das Motto lautet Maschen für die Gesellschaft. Das heißt, es wird nicht nur gestrickt und gehäkelt, sondern sich auch rege unterhalten. Anfänger sind übrigens willkommen. Furkan Beuratz, Radio in Ingolstadt.
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5: Gute Nachrichten für Firmen und ein Lob, das kommt von der IHK und betrifft die Gewerbesteuer. Keine einzige Gemeinde bei uns im Landkreis hat am Hebesatz für die Steuer geschraubt. Es bleibt alles wie bisher. Damit nicht genug. Auch der durchschnittliche Hebesatz ist deutlich niedriger als im bayernweiten Vergleich. Insgesamt spülte die Gewerbesteuer vergangenes Jahr 96 Millionen Euro in die Kassen der Landkreisstädte und Gemeinden. Verena Paulik, Radio In im Landkreis Pfaffenhofen.
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0: Und ihr passt bitte gut auf, wenn ihr auf der A9 Richtung München unterwegs seid. Zwischen Lenting und Ingolstadt Nord sind Reifenteile auf der Fahrbahn. Also kommt sicher an eurem Ziel an.
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0: Da habe ich hier gerade noch nichts gemeldet, aber ändert es bitte immer gerne, wenn ihr gerade unterwegs seid und euch da was begegnet, egal ob Staus oder Blitzer, sagt uns das gerne per Anruf oder per WhatsApp. Die Radio In Verkehrshotline ist die 0841 300 und dreimal die 9. Und das ist das Radio In Wetter und das gibt uns heute quasi freundlich die Hand. In Zahlen heißt es 24 Grad an der Spitze an diesem Dienstag. Dazu ein leichter Wind und Sonne und Wolken im Remix. Es bleibt soweit alles trocken. Aktuell messen wir in Ingolstadt beim Rathaus 13 Grad und das messen wir auch bei euch in Bergheim. Und da sind wir mit den Temperaturen auch wieder in der kommenden bewölkten Nacht. Der Radio In Wettertrend. Ja, das Wetter überlegt sich nicht viel Neues. Es geht genauso weiter. Das gleiche nochmal. Morgen ähnliche Temperaturen und auch immer wieder Sonnenschein.

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1: Hallo und guten Morgen, hier ist die Sophia und wie aufregend, das fühlt sich heute für viele an wie so ein erster Schultag. Holt die Schultüten raus, in Bayern beginnt heute das Ausbildungsjahr. In welchem Bereich es einen Azubi-Zuwachs gibt und wie viele Stellen noch offen sind, darüber sprechen wir gleich nach mehr Hits und mehr Vielfalt. Drake, Avi und Imran mit Rivers hört ihr gleich und wir gehen rein mit Snow Patrol und Chasing Cars.
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0: Ihr hört Radio Inn an eurem Dienstagmorgen. Startet gut rein, es ist 5.46 Uhr. Und einige konnten vielleicht jetzt in der vergangenen Nacht nur so semi-gut schlafen und ja, sind an diesem Dienstag ein bisschen aufgeregt. In Bayern beginnt nämlich das neue Ausbildungsjahr an diesem 1. September. Auch dieses Jahr gab es wieder mehr Plätze als Bewerber. Das ist schon mal eigentlich eine gute Nachricht. Bayernweit wurden bei den Jobcentern über 85.000 Ausbildungsstellen gemeldet. Es waren 8% weniger als die letzten Jahre. Das ist die, ja, nur so halb gute Nachricht. Lichtblick ist aber das bayerische Handwerk. Hier starten 23.000 Azubis und das sind 4% mehr als letztes Jahr. Woran liegt das? Janina Singer aus der Radio- und Wirtschaftsredaktion.
1: Bayerns Handwerkspräsident Peter Anderl sieht einen Grund in der KI. Handwerkliche Tätigkeiten könnten eben nicht durch Algorithmen ersetzt werden, sagt er. Und so werden handwerkliche Berufe bei jungen Menschen wieder beliebter, auch weil es da tatsächlich einen Fachkräftemangel gibt. Es gibt zudem über 130 verschiedene Handwerksberufe und man kann so auch ohne Studium Karriere machen. Ein Meisterbrief ist ja einem Bachelorabschluss gleichgestellt.
0: Und wenn man jetzt vielleicht noch nichts hat, können junge Leute denn jetzt noch einen Ausbildungsplatz finden?
1: Absolut. Laut Arbeitsagentur gibt es noch fast 25.600 offene Lehrstellen in Bayern bei etwas über 10.000 Bewerbern, die noch unversorgt sind. Also rechnerisch kann da jeder zwischen mehr als 2 Ausbildungsplätzen wählen. Und Handwerkspräsident Peter Anderl macht da auch Mut. In wenigen Tagen beginne die Nachvermittlung. Der Start in eine handwerkliche Lehre sei theoretisch jederzeit möglich. Und das gilt natürlich auch für andere Ausbildungen.
0: Also, es ist noch nicht zu spät. Guten Ausbildungsstart an unsere frisch gebackenen Azubis in Bayern. Und natürlich danke, Janina.
1: Sehr gerne. 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
1: Das ist Radio Inn an eurem Dienstagmorgen mit Leonie und Don't Worry. Es ist gleich 6:05. Und gerade ist ja so mega viel los hier bei uns in der Region. Da lohnt sich ja gefühlt gar nicht mehr, das Sindel oder die Lederhose überhaupt noch auszuziehen. Ein Volksfest jagt das nächste. Wenn ihr heute Abend zum Beispiel schon Bock auf Autoscooter oder gebrannte Mandeln habt, kein Problem, ab nach Eichstätt. Da sind die Bierzelte auch noch bis Sonntag für euch offen. Ansonsten geht's ab Freitag richtig los, Eskalation pur. Da startet zum Beispiel das Volksfest in Pfaffenhofen oder auch das Volksfest in Bayern-Gries. 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Da verpasst ihr dann nichts mehr und könnt einfach mal schauen, wann ihr wohin gehen wollt, es entspannt in euren Kalender eintragen und dann passt es auch. Das ist Radio Inn an eurem Dienstag.

0: Das ist Radio und mit Cutting Crew. I just died in your arms tonight. Es ist 6:02. In der nächsten Stunde für euch mit dabei Harry Styles. Mit seinen American Girls. Radio und mit mehr Hits, mehr Vielfalt. Belinda Carlisle außerdem für euch. Mit Heaven is a place on earth. Das ist Radio M. Kommt gut rein in diesen Dienstag.
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0: Ihr hört Radio in um genau 6 Uhr. Rund 1400 Jugendliche beginnen heute in Betrieben der IHK eine Ausbildung. Doch auch in den kommenden Monaten geht da noch was. Und ein Unfall und eine Nötigung stehen bei 2 Verhandlungen am Amtsgericht Neuburg heute im Mittelpunkt. Die Infos dazu bekommt ihr gleich in den Radio in Regionalnachrichten.
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4: Ich bin Christian Augustin. Guten Morgen. Der Digitalpakt 2.0 startet. Bundesbildungsministerin Karin Prien hat die entsprechende Vereinbarung unterschrieben. In den kommenden 5 Jahren gibt es 5 Milliarden Euro für die digitale Ausstattung der Schulen. Die Kosten teilen sich Bund und Länder. Bezahlt werden zum Beispiel WLAN, Computer, Tablets, Schulserver und Lernplattformen. Damit sollen alle Kinder und Jugendlichen die gleichen Chancen auf digitale Bildung bekommen, egal wo sie wohnen. Der Digitalpakt fördert auch die Fortbildung von Lehrern. Beim Internetriesen Microsoft läuft es nach und nach wieder. Ein Fehler in der Cloud sorgte weltweit für massive Probleme. Seit dem Abend konnten sich Millionen Nutzer weder anmelden noch Mails empfangen oder verschicken. Davon betroffen waren auch Firmenkunden von Microsoft und viele private Nutzer von Outlook. Nach dem Tod von König Harald legt der neue norwegische König Håkon heute Mittag im Parlament seinen Eid ab. Das ist ein wichtiger Teil der Zeremonien rund um den Thronwechsel. Die Norweger können dem verstorbenen König Harald bis kurz vor der Beerdigung persönlich die letzte Ehre erweisen. Ab heute Nachmittag ist die Schlosskapelle in Oslo dafür geöffnet.
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4: In unserer Region starten heute rund 1400 Jugendliche ihre Ausbildung in IHK-Berufen. Doch die Kammer erwartet auch in den kommenden Wochen noch viel Bewegung am Ausbildungsmarkt. Mittlerweile werden Ausbildungsverträge immer häufiger im September oder Oktober geschlossen. In einer aktuellen Umfrage gab jeder zweite IHK-Betrieb an, dass Lehrstellen unbesetzt bleiben. Meist sind mangelnde oder ungeeignete Bewerbungen der Grund dafür. Um 2 Verkehrsdelikte geht es heute vor dem Amtsgericht in Neuburg. Bei der Verhandlung am Vormittag wird einem Schrobenhausener Nötigung vorgeworfen. Er soll einem anderen Auto mit Lichthupe zu dicht aufgefahren sein und es mehrmals überholt haben. Am Nachmittag muss sich ein weiterer Mann aus Schrobenhausen wegen Unfallflucht verantworten.
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0: Wir schauen zusammen auf die A9 Richtung München. Zwischen Lenting und Ingolstadt Nord sind Reifenteile auf der Fahrbahn und da staut sich's auch schon, genauer gesagt zwischen Lenting und Ingolstadt Süd. Da braucht ihr aktuell 5 Minuten mehr Zeit.
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0: Da sind mir gerade keine gemeldet. Wenn ihr aber unterwegs seid und was seht, egal ob Staus oder Blitzer, dann sagt uns da immer gerne Bescheid per Anruf oder per WhatsApp. Die Radio Inn Verkehrshotline ist die 0841 300 und dreimal die 9. Und das ist das Radio in Wetter und das ist heute richtig angenehm, richtig schön spätsommerlich. 24 Grad werden es an der Spitze. Dazu geht ein leichter Wind, Sonne und Wolken im Remix und es bleibt soweit alles trocken an diesem Dienstag. Aktuell messen wir in Ingolstadt beim Knettegraben 13 Grad und 13 Grad sind es auch in Eichstätt am Dom. Und ähnliche Temperaturen haben wir dann auch wieder in der kommenden Nacht. Der Radio in Wettertrend. Ja, und das Wetter sagt Copy-Paste, das macht sich's recht einfach. Morgen ähnliche Temperaturen und auch wie heute immer wieder Sonnenschein.
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1: Guten Morgen, hier ist die Sophia und ich glaube, ich habe meinen neuen Traumjob gefunden. Professionelle Eistesterin. Ja, die werden nämlich gerade gesucht, diese professionellen Eistester, von einem sehr bekannten deutschen Rapper. Die Infos dazu bekommt ihr gleich in der Radio in Promi-Welt. Jetzt erstmal für euch mehr Hits und mehr Vielfalt. Rockset The Look hört ihr gleich und das sind Michael Schulte und Rehab mit Better Me.
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0: Ihr hört Radion mit Harry Styles und American Girls um 14 Minuten nach 6 und ihr wolltet schon immer mal bezahlt Eis essen. Das könnte eure Time to Shine sein.
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0: Das klingt schon fast zu schön, um wahr zu sein. Eistester gesucht für 8.500 Euro im Monat. Ja, Rap-Legende Snoop Dogg sucht für seine Eismarke einen Tester und es ist sogar Homeoffice möglich. Eistester im Homeoffice, das ist ja endlich mal der offizielle Jobtitel für das, was ich eigentlich eh schon den ganzen Sommer gemacht habe. Und schauen wir zu 32 Jahren Fernsehgeschichte. RTL wird die Daily Soap unter uns beenden. Nach 32 Jahren und über 8000 Folgen. RTL sagt, die wirtschaftlichen Rahmenbedingungen haben sich geändert, das Nutzungsverhalten des Publikums auch. Wir wollen das Programm weiterentwickeln. Anders gesagt, irgendwie müssen die Shows von Raab bezahlt werden. Und der gute Rainer Langhans macht noch Schlagzeilen. Hippie-Legende. Ehemaliges Mitglied der Kommune 1. Der bekommt nach eigenen Angaben auch nur eine Hippie-Rente. 197 Euro im Monat. Aus seiner Zeit in der Bundeswehr. Ist nicht viel und dafür muss er ja auch noch 3 Liebhaberinnen aushalten.
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0: Mama, das ist Lady Gaga hier bei Radio und mit Pokerface um gleich 20 Minuten nach 6. Und happy Dienstag, happy 1. September. Und das klingt nicht nur nach Herbst. Heute ist tatsächlich ganz offiziell meteorologischer Herbstbeginn. Und ich habe auch schon die ersten gelben Blätter an den Bäumen gesehen. Also es wird ernst. Aber irgendwie, ich weiß nicht, wie es euch geht, ich habe schon langsam auch wieder ein bisschen Bock auf so kuschelige Pullis. Ich habe da schon ganz viele irgendwie rumliegen und denke mir so, oh, die mal wieder anziehen und nicht mega schwitzen, wäre schon ganz nett. Und dann kann man auch endlich wieder Filme schauen und couchen, ganz ohne schlechtes Gewissen, ohne das Gefühl, dass man draußen die halbe Welt verpasst. Also eigentlich finde ich es auch ganz gut, oder?
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12: Ihr hört Radio N um 6.30 Uhr, halb sieben und wir sind in den Schlagzeilen. Ingolstadt testet im Alltag zum ersten Mal KI im Amt für Ausländerwesen und Migration. Die Software prüft Anträge auf einen befristeten Aufenthaltstitel, sortiert die Unterlagen und bereitet alles für die Sachbearbeitung vor. Die KI erkennt sogar, wenn Dokumente fehlen. Die Verantwortung bleibt aber beim Fachpersonal. Bewährt sich die Technik, will Ingolstadt das Ganze in Zukunft noch mehr nutzen.
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13: Die Stadt Ingolstadt hat eine vielfältige Musikszene. Aber wie in vielen anderen Städten ist bezahlbarer Proberaum knapp. Das Kulturreferat will jetzt die Bands und Musiker bei der Suche unterstützen. Unternehmen und Privatpersonen, die Räume übergangsweise oder dauerhaft zur Verfügung stellen können, werden gebeten, sich zu melden. Gesucht werden gut isolierte, robuste und zugängliche Räume mit einer Größe von 20 bis 30 Quadratmetern. Wer so einen Raum anbieten kann, sollte sich auf der kommunalen Immobilienplattform Ingolstadt registrieren und das Angebot einstellen. Den Link dazu gibt es auf unserer Homepage. Furkan Beuraths, Radio in Ingolstadt.
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14: Die Storchsaison im Landkreis ist ein voller Erfolg gewesen. In den über 50 Nestern sind 124 Jungstörche geschlüpft, ein neuer Rekord. Die meisten Nester gab es in Schrobenhausen, nämlich 20. Und allein in ihnen haben rund 30 Jungvögel den Start ins Leben geschafft. Jetzt sammeln sich die Weißstörche in größeren Gruppen für den Flug ins Winterquartier in Afrika. Durch den Klimawandel und die immer wärmeren Winter in Europa sparen sich viele Vögel aber schon den weiten Weg und bleiben in Südeuropa oder fliegen Minuten gar nicht erst weg. Kerstin Schulz, Radio Inn im Landkreis Neuburg-Schrobenhausen.
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12: Und wir schauen um 6.32 Uhr zusammen auf die Straßen und sind auch schon wieder fertig. Mir liegen gerade keine Meldungen über größere Verkehrsstörungen vor. Gute Fahrt euch.
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12: Auch da habe ich aktuell noch nichts. Wenn ihr Staus seht, wenn ihr Blitzer seht, wenn ihr gerade unterwegs seid, dann schreibt uns gerne eine WhatsApp oder ruft uns auch gerne an unter der 0841 300 und 3x der 9. Das ist unsere Radio Inn Verkehrshotline. Und das ist das Radio in Wetter und es lächelt uns heute richtig freundlich entgegen. In Zahlen heißt es, 24 Grad werden es heute an der Spitze, dazu so ein leichter Wind, Sonne und Wolken im Mix, es bleibt alles trocken. Aktuell messen wir in Ingolstadt beim Nordbahnhof 14 Grad und das auch bei euch in Obermaxfeld. Und die Temperaturen sind ähnlich in der Nacht, da dann Tiefstwerte um die 12 Grad und ein paar Wolken. Der Radio in Wetter-Trend. Ja, das Wetter, das überlegt sich eigentlich nicht viel Neues für morgen. Morgen am Mittwoch auch ähnliche Temperaturen und immer wieder Sonnenschein.

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1: Guten Morgen, hier ist die Sophia und Marktmeister Konrad Ettengruber in Abensberg hat die richtige Einstellung.
2: Es passt und wo es nicht passt, wird passend gemacht. Und darum werden wir wieder einen wunderschönen Gilamus haben, so wie immer.
1: So nämlich, denn wenn der Bastelmarkt in Oberstimm vorbei ist, dann geht's bei den Nachbarn gleich weiter. Am Donnerstag ist wieder Gilamus. Wir reden da gleich über entsprechende Highlights und warum ihr auf jeden Fall am Start sein solltet. Jetzt aber erstmal mehr Hits und mehr Vielfalt für euch. Snap, Rhythm is a Dancer hört ihr gleich. Und wir gehen rein mit Teddy Swims und Mr. Know-It-All.
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0: Habt ihr den Rhythmus gespürt? Das ist Radio Inn mit Snap und Rhythm is a Dancer um 10 Minuten nach 6:30 und ein Fest jagt das andere. Nach dem Wattemarkt in Oberstimm ist Gillamos in Abensberg das größte und älteste Jahrmärktchen in Bayern. Am Donnerstagabend geht's los mit dem traditionellen Holzsägewettbewerb. Und dieses Jahr gibt es sogar eine kleine Revolution. Der erste Gillamos-König soll gewählt werden. Pressesprecherin Caroline Wohlgemuth.
1: Wir haben wirklich alles gegeben, haben jetzt aber nur einen Kandidaten aufgetrieben. Wir sind bereit. Wir freuen uns jetzt immer noch. Sind die Leute, die Gillamos-Leute bereit? Ist das Zeit bereit am Montagabend bei der Wahl? Und gibt ja mal die Stimme, weil sonst wird es leider nichts mit dem ersten König.
0: Naja, so funktioniert dann Monarchie. Ein Königskandidat ist da und der wird es dann halt auch. Darf man in dem Fall jetzt einfach nicht so eng sehen. Was den Gillamos wirklich ausmacht, weiß Andreas Pfeffer vom Schaustellerverband.
2: Es ist ganz was Besonderes. Das ist unheimlich familiär, das ist unheimlich freundschaftlich. Die Leute kommen zusammen, das ist pure Lebensfreude, was man hier spürt. Und ich kenne wenig Plätze, wo das so ausstrahlt wie der Gillamos in Abensberg.
0: Der Gillamos in Abensberg. Donnerstagabend ist Start des Festbetriebs, am Freitag der Festumzug mit bis zu 4000 Teilnehmern und Montagvormittag natürlich der politische Frühschoppen.

Das ist Radio mit Paul Young und Love of the Common People. Es ist 6.47 Uhr, gleich 6.48 Uhr. Und wir sind mittendrin in der fünften Sommerferienwoche. Viele waren ja auch im Urlaub, haben viele neue Sprachen gehört, Spanisch, Italienisch, neue Sprachen vielleicht auch gelernt. Und das machen wir heute auch, Sprachkurs mit Sophia. Wir lernen die Katzensprache. Ja, da gibt es jetzt neue Erkenntnisse, wie wir Katzen noch besser verstehen können oder vielleicht überhaupt verstehen können. Also vor allem, wenn sie uns vielleicht so entgegenkommen und wir nicht genau wissen, dürfen wir sie streicheln oder lassen wir es lieber. Es gibt nämlich ganz kleine, unauffällige Zeichen, womit uns die Katzen signalisieren, dass sie diese Nähe zulassen wollen oder eben nicht oder ob wir eben gleich eine kassieren. Und zwar zucken sie, wenn sie es nicht wollen, ganz subtil, ganz unterschwellig mit den Ohren oder mit der Schwanzspitze. Und wenn sie das machen, dann wollen sie uns gerade sagen so, ey Bruder, mach mal Abstand, ich will das gerade nicht. Also schön darauf achten, immer auf die Ohren schauen, auf die Schwanzspitze. Aber wenn sie sich so an den Fuß oder ans Bein schmiegen, dann sollte eigentlich alles in Ordnung sein. Also happy Dienstag und happy Katzenstreicheln. Ihr schafft das.

Ihr hört Radio Unlimited mit Luis Fonsi und Despacito. Es ist 7:03. Wir schauen schon mal rein in die nächste Stunde. Da für euch wieder mehr Hits, mehr Vielfalt. Mit dabei Crowded House. Mit Don't Dream It's Over.

0: unser Motto für diesen Dienstag.
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0: Ihr hört Radio in um kurz vor 7. Der Battlemarkt in Oberstimm ist rum. Es gibt schon die erste Bilanz für das größte Volksfest bei uns. Und die Ingolstädter SPD möchte mit einem Antrag die vielen Baustellen im Stadtgebiet besser unter einen Hut bringen. Die Infos dazu bekommt ihr gleich in unseren Radio in Regionalnachrichten.
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13: Ich bin Christian Augustin. Schönen guten Morgen. Der Digitalpakt 2.0 startet. Bundesbildungsministerin Karin Prien hat die entsprechende Vereinbarung unterschrieben. In den kommenden 5 Jahren gibt es 5 Milliarden Euro für die digitale Ausstattung der Schulen. Die Kosten teilen sich Bund und Länder. Bezahlt werden zum Beispiel WLAN, Computer, Tablets, Schulserver und Lernplattformen. Damit sollen alle Kinder und Jugendlichen die gleichen Chancen auf digitale Bildung bekommen, egal wo sie wohnen. Der Digital Pakt fördert auch die Fortbildung von Lehrern. Heute weitet die Deutsche Bahn ihr Alkoholverbot auf weitere Bahnhöfe aus. Hintergrund ist mehr Sicherheit für Fahrgäste und Angestellte. An 30 Bahnhöfen gilt das Verbot schon. Ab heute kommen 4 dazu, unter anderem der Berliner Hauptbahnhof. Bis Mitte Oktober gilt das Alkoholverbot dann an allen 5.400 Bahnhöfen. Die Deutsche Bahn zieht auch schon eine erste Bilanz und stellte deutlich weniger Gewalt und weniger Müll fest. E-Mails checken, verschicken oder empfangen, Fehlanzeige. Beim US-Internetriesen Microsoft gibt es seit dem Abend massive Probleme. Millionen Nutzer weltweit sind davon betroffen. Auch Firmen mit Microsoft oder Nutzer von Outlook kämpfen mit Ausfällen. Langsam laufen die Dienste wieder an. Ursache für den Ausfall war ein Fehler in einer Cloud.
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13: Der Battlemarkt 2026 in Oberstimm ist seit wenigen Stunden vorbei. Insgesamt zieht der Markt Manching eine recht positive Bilanz. Aufregung gab es gleich zum Auftakt, als wegen eines Unwetters das Festgelände sicherheitshalber geräumt wurde. Besonders viele Besucher kamen am Samstag und Sonntag. Festwirte und Schausteller sind zufrieden. Auch aus Sicht von Polizei und BRK ist die Battlemarkt-Bilanz positiv. Abgesehen von den üblichen Delikten wie alkoholbedingte Ausfälle und einzelne Schlägereien. Gefühlt in jeder zweiten Straße in Ingolstadt gibt es derzeit eine Baustelle. Insgesamt sind es über 100 Stellen im Stadtgebiet. Die SPD-Stadtratsfraktion fordert deshalb die Stadtverwaltung mit einem Antrag dazu auf, das Baustellenmanagement digital weiterzuentwickeln. Verkehrsströme, Bauphasen und Sperrungen könnten simuliert und so Wechselwirkungen zwischen den Bauphasen besser erkannt werden. Die Ingolstädter SPD nennt als Beispiel ein Pilotprojekt in Nürnberg. Dort setzt man seit Anfang des Jahres eine entsprechende Software ein.
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0: Wir schauen auf die A9 Richtung München. Zwischen Pfaffenhofen und dem Kreuz Neufahren sind 2 Kilometer stockender Verkehr, sprich es staut sich ein bisschen. Aber ihr braucht aktuell nur 3 Minuten mehr Zeit. Gute Fahrt euch.
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0: Da ist einer frisch reingekommen. Vielen Dank an die Diana fürs Melden. Es wird geblitzt in Adelschlag in der Eichstätter Straße, sprich ortsauswärts, wenn ihr in Richtung Eichstätt fahrt. Danke fürs Melden. Und wenn ihr auch was seht, egal ob Staus oder Blitzer, dann gebt uns das gerne durch per Anruf oder per WhatsApp. Die Radio- und Verkehrshotline ist die 0841 300 und 3x9. Und das Radio in Wetter, das lächelt uns heute entgegen, das streckt uns die Hand entgegen, das ist auf unserer Seite. In Zahlen heißt es, 24 Grad werden es heute an der Spitze. Es geht ein leichter Wind, Sonne und Wolken wechseln sich ab, es bleibt aber alles trocken. Aktuell sind wir bei 14 Grad in Ingolstadt, beim Hauptbahnhof 15 Grad messen wir in Neuburg am Bootshaus. Um die 12 Grad dann in der kommenden Nacht, sprich es ist da auch wieder recht kühl und bewölkt. Der Radio in Wettertrend, ja, morgen gibt es eigentlich keine große Veränderung. Das gleiche nochmal, ähnliche Temperaturen und genauso wie heute immer wieder Sonnenschein.

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1: Hier ist die Sophia, guten Morgen. Und das ist ein richtiger Fußballhammer. Lionel Messi beendet seine Nationalmannschaftskarriere. Das hat er in einem Statement auf Insta jetzt so rausgehauen. Was genau er zu seinem Rücktritt sagt, wir hören da gleich nochmal gemeinsam rein. Jetzt aber erstmal mehr Hits und mehr Vielfalt für euch. Leon Rimes mit Can't Find the Moonlight. Hört ihr gleich, rein geht's jetzt aber mit Lola Young und Messi.
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0: hört Radio N mit einem neuen Hit. Martin Garrix und Ed Sheeran mit Repeated. Es ist 14 Minuten nach 7. Ich liebe es, für die Nationalmannschaft zu spielen. Ich habe es geliebt, ich werde es immer lieben. Ich habe alles aus mir rausgeholt und habe nichts mehr zu geben. Boah, das ist ganz schön emotional. So hat Fußball-Superstar Lionel Messi via Instagram seinen Rücktritt aus der argentinischen Nationalmannschaft erklärt. Der 39-Jährige verkündet diese Entscheidung 6 Wochen nach der 0:1 Niederlage nach Verlängerung im WM-Finale gegen Spanien. Moritz Einzel aus der Radio- und Sportredaktion fasst das Ganze nochmal für uns zusammen.
1: Es sei eine Entscheidung, die ihm tief im Inneren wehtue, schrieb Messi in einem emotionalen Statement. Aber er verstehe, dass die Zeit für seinen Rücktritt aus der Albiceleste gekommen sei. Nach dem Tod seines Vaters sei er umso mehr davon überzeugt, dass sein Entschluss richtig sei. Bereits 2022 hatte Messi seine Nationalmannschaftskarriere mit dem WM-Titel für Argentinien gekrönt. Die Titelverteidigung gelang dieses Jahr zwar knapp nicht, dennoch bewies Messi mit 8 Toren beim Weltturnier in Nordamerika noch einmal seine außergewöhnlichen Qualitäten.
0: Dankeschön, Moritz. Ich glaube, wir können an der Stelle nochmal festhalten, Messi hat wirklich alles gegeben. Wir danken ihm für alles, was er so in der Fußballwelt geleistet hat. Und hier bei Radio N geht's jetzt weiter mit Crowded House und Don't Dream, It's Over. Es ist 16 Minuten nach 7.

Ihr hört Radio mit Crowded House und Don't Dream It's Over. Es ist gleich 20 Minuten nach 7. Ich wünsche euch den besten Start rein in diesen Dienstag. Radio Inn begleitet euch dadurch. Und auch wenn es vielleicht noch nicht ganz so geschmeidig war heute Morgen, so what? Es kann nur besser werden, wenn die Haare nicht sitzen. Egal, ich habe auch gerade auf meinem ungebügelten T-Shirt einen Fleck entdeckt. So what? Das ist auch das Motto von Pink. So what? Jetzt für euch.

0: Ihr hört Radio mit Christina Aguilera und Genie in a Bottle. Es ist 7:58. In der nächsten halben Stunde für euch mit dabei Luis Capaldi mit Forget Me. Außerdem Loi mit Red Eyes.
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0: Das ist Radio Inn am Dienstag um 7:30, 7:30. Und wenn ihr gestern Abend stark in euren Technik-Skills gezweifelt habt, es lag nicht an euch. Beim Internetriesen Microsoft hat ein Fehler in der Cloud weltweit für massive Probleme gesorgt. Seit dem Abend hatten Millionen Nutzer Schwierigkeiten, sich einzuloggen und konnten weder Mails verschicken noch empfangen. Nach und nach sollte es aber wieder laufen. Also happy E-Mails verschicken an diesem Dienstag.
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13: Traditionen werden heute wieder auf dem Bauernerchter beim Eichstätter Volksfest gepflegt, bei der Kundgebung des Bauernverbandes im Festzelt. Um 14.30 Uhr spricht die bayerische Landesbäuerin Christine Singer. Sie ist auch Mitglied des Europäischen Parlaments. Dazu gibt es einen großen Bauernmarkt mit regionalen Produkten, von Lebensmitteln über Flechtkörbe bis zu Schmuck und Dekorationen. Oliver Scholtisek, Radio Inn in Eichstätt.
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14: Es ist eine neue Initiative für Menschen ab 60 hier in Ingolstadt. Ab diesem Monat gibt es den Strick- und Häkeltreff. Einmal im Monat wird sich im Bürgerhaus Neuburger Kasten getroffen. Zum ersten Mal am Mittwoch, den 16. September ab 14 Uhr. Das Motto lautet Maschen für die Gesellschaft. Das heißt, es wird nicht nur gestrickt und gehäkelt, sondern sich auch rege unterhalten. Anfänger sind übrigens willkommen. Furkan Beuratz, Radio Inn in Ingolstadt.
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0: Und wir schauen um 7.32 Uhr zusammen auf die Straßen und sind schon wieder fertig. Uns liegen gerade keine Meldungen über größere Verkehrsstörungen vor.
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0: Da hat uns die Diana eine WhatsApp geschrieben. Es wird geblitzt in Adelschlag in der Eichstätter Straße ortsauswärts. Sprich, wenn ihr in Richtung Eichstätt unterwegs seid. Vielen Dank dafür. Wenn ihr auch was seht, egal ob Staus oder Blitzer, dann schreibt uns auch gerne eine WhatsApp oder ruft uns an. Die Radio- und Verkehrshotline ist die 0841 300 und dreimal die 9. Dankeschön. Und das ist das Radio in Wetter. Aktuell messen wir 14 Grad in Ingolstadt beim Hauptbahnhof. 14 Grad sind es auch bei euch in Eckweil. Ja, da geht noch ein bisschen was. 24 Grad heute die Spitzentemperatur. Das ist perfektes Spätsommerwetter. Es geht so ein leichter Wind, Sonne und Wolken heute im Mix. Und es bleibt soweit alles trocken. Auch in der Nacht, da geht es mit den Temperaturen natürlich wieder runter. Da haben wir dann Tiefstwerte um die 12 Grad. Der Radio in Wetter-Trend. Ja, das Wetter macht ganz easy morgen Copy-Paste. Sprich, das gleiche noch. auch mal morgen ähnliche Temperaturen und genauso wie heute immer wieder Sonnenschein.

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1: Guten Morgen und schönen Start in den Dienstag. Hier ist die Sophia und Biergarten kennen wir, lieben wir. Aber wart ihr schon mal in einem Weingarten, geschweige denn in dem größten Weingarten der Region? Dazu wird nämlich ab Donnerstag der Schutterhof in Ingolstadt. Da geht das 10. Weinschmecker-Weinfest an den Start. Und beim Radio in Draußensommer könnt ihr gleich Wein abstauben. Von uns für euch. Gleich, wenn ihr den Aufruf hört, geht's los. Jetzt aber erstmal mehr Hits und mehr Vielfalt für euch. Das ist Alex Swan mit Fever Dream.
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0: So klingt Radio in an eurem Dienstagmorgen. Es ist 7.40 Uhr.
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0: Stellt euch vor, es ist ein angenehmer Spätsommerabend. Ihr wollt den mit einem Gläschen Wein in der Hand und mit Freunden genießen. Das geht perfekt. Ab Donnerstag auf dem Weinschmecker-Weinfest im Schutterhof Ingolstadt. Radio in schenkt euch dafür nicht nur ein Gläschen, sondern gleich 2 Flaschen feinsten Wein. Aber das nur, wenn ihr jetzt ganz schnell bei mir hier im Studio durchklingelt. Wir hören uns.
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0: Das ist Radio mit Loy und Red Eyes um 7.47 Uhr und jetzt geht's los.
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0: Ihr seid kleine oder große Genießer und Feinschmecker. Bei euch gibt's kein Feierabendbierchen, sondern lieber das gemütliche Glas Wein am Abend. Dann könnt ihr euren Geschmacksknospen das Erlebnis schlechthin schenken und einfach mal neue Sorten ausprobieren. Dafür gibt's das Weinschmecker-Weinfest im Schutterhof in Ingolstadt. Das größte Weinfest der Region. Das startet übermorgen am Donnerstagabend. Und wir möchten euch den Aufenthalt da ein bisschen versüßen. Radio Inn schenkt euch gratis Wein. Und der geht heute an diesem Dienstagmorgen. Ich schau mal, wer bei mir in der Leitung ist. An die Regina aus Eichstätt.
3: Ja, hallo, super. Ja, guten Morgen.
0: Guten Morgen, Regina. Du bist unsere Radio- und Draußensommergewinnerin.
3: Ja, super. Freue ich mich total.
0: Sehr gerne. Radio Inn schenkt dir 2 Flaschen besten Wein auf dem Weinschmecker Weinfest. Glückwunsch.
3: Ja, vielen lieben Dank.
0: Warum?
3: Und auf euer Wohltrinken.
0: Ja, oh bitte. Kannst du mal auf Radio Inn hier anstoßen?
3: Genau.
0: Warum haben wir mit dir da die absolut richtige Kandidatin?
3: Weil ich sehr, sehr gerne mal ein Glas Wein trinke und den auch genieße. Also ich trinke nicht oft Wein, aber wenn, dann mag ich ein gutes Gläschen Wein und den genieße ich dann sehr.
0: Ey, ich sag dir, für genau solche Menschen wie dich, Regina, ist dieses Weinschmecker-Weinfest in Ingolstadt da. Und hast du noch einen Tipp für mich? Was isst man denn gut zu so einem Wein dazu?
3: Wenn es abends noch was Leichtes sein soll, dann ein bisschen an Käse zum Beispiel mit so einem Aufstrich dazu, vielleicht so Birne mit bisschen säuerlichen Touch. Mhm. Oder ansonsten einmal, je nachdem, was du isst, zum roten Fleisch natürlich an Rotwein, zum Fisch an tollen Weißwein. Also, ja.
0: Ey, Wahnsinn, Regina. Ich hole mir gleich noch mal ein paar Rezepttipps bei dir. Also, Regina geht auf das Weinschmecker-Weinfest in Ingolstadt und ihr habt auch Bock, beim Radio im Draußensommer zu gewinnen. Kein Problem, die nächste Gewinnspielrunde wartet schon auf euch und zwar beim Kollegen Andreas Rauf von 3 bis 3 heute Nachmittag. Um kurz nach 16 Uhr seid dabei.
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0: Das ist Radio mit Mr. C, Sometimes I Love You. Und wir lieben richtig gute Musik in der nächsten Stunde für euch mit dabei. Dua Lipa. Everybody knows, catch me or I go Houdini. Mit Houdini, außerdem die Imagine Dragons für euch. I'm a bad liar. Mit ihrem Hit Bad Liar. Das ist Radio Inn an eurem Dienstag. Kommt gut rein mit uns.
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0: Ihr hört Radio Inn um genaue 8 Uhr. Rund 1400 Jugendliche beginnen heute in Betrieben der IHK eine Ausbildung. Doch auch in den kommenden Monaten geht da noch was. Und ein Unfall und eine Nötigung stehen heute bei 2 Verhandlungen am Amtsgericht Neuburg im Mittelpunkt. Die Details dazu bekommt ihr gleich hier bei uns bei Radio Inn.
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6: Ich bin Christian Augustin. Guten Morgen. Vor wenigen Wochen hat die Deutsche Bahn ein Alkoholverbot an allen Bahnhöfen in Deutschland angekündigt. Heute beginnt die Umsetzung an 4 wichtigen Stationen. Hintergrund ist mehr Sicherheit für Fahrgäste und Beschäftigte. Außerdem sollen die Bahnhöfe so sauberer werden. Das neue Verbot gilt ab heute am Berliner Hauptbahnhof, in Berlin-Gesundbrunnen sowie in Kiel und Braunschweig. Bis zum 15. Oktober weitet die Deutsche Bahn das Alkoholverbot schrittweise auf 5.400 Bahnhöfe in ganz Deutschland aus. Der norwegische König Håkon legt heute als neuer Monarch seinen Eid auf die Verfassung im Parlament in Oslo ab. Nach dem Tod seines Vaters am Freitag wurde Håkon sofort König. Ab heute Nachmittag können sich die Norweger in der Schlosskapelle von König Harald verabschieden. Bis kurz vor der Beisetzung dürfen Besucherinnen und Besucher langsam am geschlossenen Sarg des Monarchen vorbeigehen, um Harald persönlich die letzte Ehre zu erweisen. Weniger Schäden durch Sturm, Hochwasser, Hagel oder auch Überschwemmungen. Die Versicherer rechnen damit, dass die Schäden für solche Naturkatastrophen am Ende des Jahres bei rund 2 Milliarden Euro liegen. Das wäre über 1 Milliarde Euro weniger als sonst im Schnitt. Allerdings spielt bei der Unwetterbilanz der Versicherer oft Glück eine große Rolle. Zum Beispiel gab es keine schweren Winterstürme.
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6: In unserer Region starten heute rund 1400 Jugendliche ihre Ausbildung in IHK-Berufen. Doch die Kammer erwartet auch in den kommenden Wochen noch viel Bewegung am Ausbildungsmarkt. Mittlerweile werden Ausbildungsverträge immer häufiger im September oder Oktober geschlossen. In einer aktuellen Umfrage gab jeder zweite IHK-Betrieb an, dass Lehrstellen unbesetzt bleiben. Meist sind mangelnde oder ungeeignete Bewerbungen der Grund dafür. Um 2 Verkehrsdelikte geht es heute vor dem Amtsgericht in Neuburg. Bei der Verhandlung am Vormittag wird einem Schrobenhausener Nötigung vorgeworfen. Er soll einem anderen Auto mit Lichthupe zu dicht aufgefahren sein und es mehrmals überholt haben. Am Nachmittag muss sich ein weiterer Mann aus Schrobenhausen wegen Unfallflucht verantworten.
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0: Und wir schauen zusammen auf die A9 Richtung München. Zwischen dem Dreieck Holledau und Pfaffenhofen ist ein Auspuff auf der Fahrbahn. Also da unbedingt die Augen offen halten. Und die gleiche Richtung, also A9 Richtung München, zwischen Pfaffenhofen und dem Kreuz Neufahren. 3 Kilometer stockender Verkehr. Ihr braucht da 5 Minuten mehr Zeit. Und wir schauen auch auf die B13 nördliche Ringstraße, Schillerstraße zwischen der Ettinger Straße und der Goethestraße. Auch da ist dichter Verkehr. 3 Minuten plus.
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0: Da steht einer in Adelschlag in der Eichstätter Straße, ortsauswärts, wenn ihr in Richtung Eichstätt fahrt. Vielen Dank an die Diana, die hat uns seine WhatsApp geschrieben und das könnt ihr auch immer gerne machen. Wenn ihr was seht, Staus oder Blitzer, dann schreibt uns eben genau diese WhatsApp oder ruft uns an. Die Radio- und Verkehrshotline ist die 0841 300 und dreimal die 9. Dankeschön. Das Radio in Wetter und es lächelt uns heute entgegen. Das umarmt uns. 24 Grad an der Spitze, dazu ein leichter Wind, Sonne und Wolken im Mix. Und es bleibt soweit alles trocken an diesem Dienstag. Aktuell messen wir in Ingolstadt beim Westpark 14 Grad. 15 Grad sind es am Pfaffenhofener Rathaus. Um die 12 Grad in der kommenden Nacht. Da ist es also schon relativ kühl und auch bewölkt, aber immer noch kein Regen in Sicht. So geht's auch weiter. Der Radio in Wetter trennt. Das Wetter hat aktuell nicht so viel Bock auf Veränderungen und wir auch nicht, deswegen nehmen wir das Gleiche einfach nochmal. Morgen ähnliche Temperaturen und da auch immer wieder Sonnenschein.
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1: Hello, Sophia hier. Ich hoffe, ihr hattet einen guten Start rein in diesen Tag und habt alles erreicht, was ihr so erreichen wolltet. Also den Zug zum Beispiel, der fährt heute übrigens von Gleis 9¾. Heute ist auch Schulanfang in Hogwarts. Also wenn es euch beruhigt, selbst Harry Potter und Hermine mussten heute in der Früh raus. Also damit guten Morgen.
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Ihr hört Radion mit Mr. Big und Wild World an diesem, und ich traue es mich fast nicht auszusprechen, an diesem 1. September. Leute, wir sind einfach in Monat 9 von 12 im Jahr 2026 und ich bin ja gerade mal an dem Punkt, dass ich nicht jedes Mal beim Datumschreiben überlegen muss, welche Jahreszahl jetzt eigentlich richtig ist. Und schon geht's gefühlt weiter. Das ist doch krass, oder? Naja, weiter geht es auf jeden Fall unser Stichwort. Hier bei Radio Inn geht's jetzt weiter mit Dua Lipa und Houdini. Also macht euch einen schönen 1. September. Wir kommen erstmal zusammen drauf klar, oder?

0: Das sind die Imagine Dragons hier bei Radio Inn mit Bad Liar um gleich 20 Minuten nach 8. 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
1: Das ist Radio mit Ray Dalton und Do It Again um 8.28 Uhr. In der nächsten halben Stunde habe ich für euch natürlich auch wieder richtig gute Musik. Mit dabei Robbie Williams mit Love My Life. Und Olivia Dean sagt, ey, es ist so easy to fall in love, wenn sie das sagt.
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1: Das ist Radio Inn um 8.30 Uhr, halb neun und wir sind in den Schlagzeilen. Ingolstadt testet im Alltag zum ersten Mal KI. Im Amt für Ausländerwesen und Migration. Die Software prüft Anträge auf einen befristeten Aufenthaltstitel, sortiert die Unterlagen und bereitet alles für die Sachbearbeitung vor. Die KI erkennt sogar, wenn Dokumente fehlen. Die Verantwortung bleibt aber beim Fachpersonal. Bewährt sich diese Technik, will Ingolstadt das Ganze in Zukunft noch mehr nutzen.
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11: Gute Nachrichten für Firmen und ein Lob, das kommt von der IHK und betrifft die Gewerbesteuer. Keine einzige Gemeinde bei uns im Landkreis hat am Hebesatz für die Steuer geschraubt. Es bleibt alles wie bisher. Damit nicht genug. Auch der durchschnittliche Hebesatz ist deutlich niedriger als im bayernweiten Vergleich. Insgesamt spülte die Gewerbesteuer vergangenes Jahr 96 Millionen Euro in die Kassen der Landkreisstädte und Gemeinden. Verena Paulik, Radio Inn im Landkreis Pfaffenhofen.
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12: Die Stadt Ingolstadt hat eine vielfältige Musikszene. Aber wie in vielen anderen Städten ist bezahlbarer Proberaum knapp. Das Kulturreferat will jetzt die Bands und Musiker bei der Suche unterstützen. Unternehmen und Privatpersonen, die Räume übergangsweise oder dauerhaft zur Verfügung stellen können, werden gebeten, sich zu melden. Gesucht werden gut isolierte, robuste und zugängliche Räume mit einer Größe von 20 bis 30 Quadratmetern. Wer so einen Raum anbieten kann, sollte sich auf der kommunalen Immobilienplattform Ingolstadt registrieren und das Angebot einstellen. Den Link dazu gibt es auf unserer Homepage. Furkan Beuratz, Radio Inn in Ingolstadt.
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1: Und da habe ich eine Meldung für euch um 8.32 Uhr. Aufpassen auf der A9 Richtung München zwischen dem Dreieck Holledau und Pfaffenhofen liegt ein Auspuff auf der Fahrbahn. Also Augen aufmachen.
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1: Es wird geblitzt in Ehekirchen-Hopfengarten, hat uns der Ralf durchgegeben. Wenn ihr auch was habt, egal ob Staus oder Blitzer, dann schreibt uns eine WhatsApp oder ruft uns an. Die Radio Inn Verkehrshotline ist die 0841 300 und dreimal die 9. Wir hören uns. Und das ist das Radio Inwetter mit den aktuellen Temperaturen. Wir messen 16 Grad in Ingolstadt beim Stadttheater und 16 Grad messen wir auch bei euch in Garchenbach. Ja, dieser
0: Dienstag wird schön spätsommerlich, 24 Grad an der Spitze, dazu so leichter Wind, Sonne und Wolken wechseln sich ab. Es bleibt alles trocken, auch in der Nacht. Da gehen die Temperaturen wieder ordentlich runter auf Tiefstwerte um die 12 Grad. Der Radio in Wettertrend. Ja, das Wetter sagt Copy-Paste. Das gleiche nochmal. Morgen ähnliche Temperaturen und auch immer wieder Sonne zwischen den Wolken.

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1: Guten Morgen, hier ist die Sophia. Wir starten zusammen rein in diesen 1. September und das machen wir natürlich mit mehr Hits und mehr Vielfalt. Medusa, One Republic und Leonie mit Fire hört ihr gleich. Und jetzt geht's auch mit dem richtig schönen Song rein. Den können wir mitfühlen, da können wir so ein bisschen mittanzen. Und zwar ist es Alana Miles mit Black Velvet hier bei Radio Inn.
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0: Ihr hört Radion mit Medusa, One Republic, Leonie und Fire. So klingt der Dienstag. Es ist 8.41 Uhr. Und vielleicht erinnert ihr euch, wir haben letzte Woche hier bei Radio in zusammen den Dirndl-Rekord aufgestellt. Den Highscore hat Rita aus Wettstetten geliefert mit 30 Dirndl im Kleiderschrank. Und mittlerweile, Leute, ich verstehe, warum so eine kleine Trachtenauswahl nicht schaden kann. Wir sind mittendrin in der Volksfest-Hochsaison nach dem Bartemarkt in Oberstimm. Bekommt ihr nur eine ganz kurze Verschnaufpause, denn übermorgen geht's weiter mit dem Gillermoos in Abensberg. Da gibt's unter anderem ein neues Bio-Festbier und davon schwärmt Kuchenbauerchef Jakob Horsch.
1: Das Wasser haben wir aus dem Naturpark Altmühltal. Die Gerste aus Riedenburg, ihr könnt euch wirklich da freuen, es schmeckt super.
0: Ja, das Bier kommt in diesem Jahr von der Tochterbrauerei Sandersdorf. Wach, was noch neu ist beim größten Jahrmarkt Bayerns, das hört ihr gleich nach Olivia Dean. Und jetzt Robbie Williams für euch mit Love My Life. Das ist Radio Inn an eurem Dienstag.

0: So easy to fall in love von Olivia Dean. Das ist Radio Inn um gleich 10 Minuten vor 9. Und der Gillamoos, noch ein bisschen größer als der Battlemarkt in Oberstimm. In dieser Woche geht's los in Abensberg. Höhepunkte, der Holzsäge-Wettbewerb zum Auftakt am Donnerstagabend, der Festumzug am Freitag und natürlich der politische Frühschoppen am Montagvormittag und die Wahl der Gillamoos-Königin am Montagabend. Dazu kommen natürlich Bierzelte, Fahrgeschäfte und ganz viele weitere Attraktionen. Niklas Neumeier vom Stadtverband.
1: Man muss sich immer wieder neu entwickeln und am Samstag mit der Jobmeile, am Sonntag mit der Blaulichtmeile und am Montag mit der Agrarmeile versucht man halt einfach Plattformen zu bieten. Einfach verschiedene Dinge, die attraktiv sind, Attraktionen sind, aber natürlich schon irgendwo dann einfach das ganze Fest begleiten.
0: Und übrigens, die Maßbier ist am Gillamoos mit 12,70 Euro sogar um 20 Cent preiswerter als am Battlemarkt.
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0: Ey, so und nicht anders, das ist eine Ansage. Der Gillamoos in Abensberg von Donnerstagabend bis Montag.
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0: Radio und mit einem Song aus dem Jahr 2020, Sia mit Together. Es ist 9:02. Weiter geht's in der nächsten Stunde mit einem Song aus dem Jahr 2026. Ein ganz neuer Hit von Alex Wan. Passenger, für euch, der ist richtig gut. Außerdem mit dabei der Rag & Bone Man. Mit Human. Für euch in der nächsten Stunde hier bei Radio Inn.
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0: Das ist Radio Inn. Es ist gleich 9 Uhr und der Battlemarkt in Oberstimm ist rum. Es gibt schon die erste Bilanz für das größte Volksfest hier bei uns. Und die Ingolstädter SPD möchte mit einem Antrag die vielen Baustellen im Stadtgebiet besser unter einen Hut bringen. Wie sie das machen wollen, hört ihr gleich in den Radio Inn Regionalnachrichten.
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6: Ich bin Christian Augustin. Schönen guten Morgen. Die schwarz-rote Bundesregierung will noch in dieser Woche die umstrittene Reform der Einkommensteuer auf den Weg bringen. Es gibt jetzt eine Einigung bei den letzten Details zur Erhöhung der steuerlich begünstigten Sonn- und Feiertagszuschläge. Damit kann man das Paket morgen im Kabinett beschließen. Die Reform entlastet besonders Familien mit Kindern und Menschen mit niedrigen und mittleren Einkommen. Vor wenigen Wochen hat die Deutsche Bahn ein Alkoholverbot an allen Bahnhöfen in Deutschland angekündigt. Ab heute gilt es an 4 wichtigen Stationen, und zwar am Berliner Hauptbahnhof, in Berlin-Gesundbrunnen sowie in Kiel und Braunschweig. Ziel ist mehr Sicherheit für Fahrgäste und das Personal und mehr Sauberkeit in den Bahnhöfen. Bis Mitte Oktober führt die Deutsche Bahn das Alkoholverbot schrittweise an 5.400 Bahnhöfen in ganz Deutschland ein. Weniger Schäden durch Sturm, Hochwasser, Hagel oder auch Überschwemmungen. Die Versicherer rechnen damit, dass die Schäden für solche Naturkatastrophen am Ende des Jahres bei rund 2 Milliarden Euro liegen. Das wäre im Schnitt über 1 Milliarde Euro weniger als sonst. Allerdings spielt bei der Unwetterbilanz der Versicherer oft Glück eine große Rolle. Zum Beispiel gab es in diesem Jahr keine schweren Winterstürme. Das wirkt sich positiv auf die Schadenssumme aus.
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6: Der Battlemarkt 2026 in Oberstimm ist seit wenigen Stunden vorbei. Insgesamt zieht der Markt Manching eine recht positive Bilanz. Aufregung gab es gleich zum Auftakt, als wegen eines Unwetters das Festgelände sicherheitshalber geräumt wurde. Besonders viele Besucher kamen am Samstag und Sonntag. Festwirte und Schausteller sind zufrieden. Auch aus Sicht von Polizei und BRK ist die Battlemarkt-Bilanz positiv. Abgesehen von den üblichen Delikten wie alkoholbedingte Ausfälle und einzelne Schlägereien. Gefühlt in jeder zweiten Straße in Ingolstadt gibt es derzeit eine Baustelle. Insgesamt sind es über 100 Stellen im Stadtgebiet. Die SPD-Stadtratsfraktion fordert deshalb die Stadtverwaltung mit einem Antrag dazu auf, das Baustellenmanagement digital weiterzuentwickeln. Verkehrsströme, Bauphasen und Sperrungen könnten simuliert und so Wechselwirkungen zwischen den Bauphasen besser erkannt werden. Die Ingolstädter SPD nennt als Beispiel ein Pilotprojekt in Nürnberg. Dort setzt man seit Anfang des Jahres eine entsprechende Software ein.
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0: Und da habe ich gute Nachrichten für euch um 9:02. Es sieht gut aus auf den Straßen. Mir liegen hier keine Meldungen über größere Verkehrsstörungen vor.
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0: Da steht einer in Ehekirchen Hopfengarten, hat uns der Ralf eine WhatsApp geschrieben. Das dürft ihr auch immer gerne machen, wenn euch da was begegnet. Egal ob Staus oder Blitzer, dann meldet euch gerne bei uns. Die Radio- und Verkehrshotline ist die 0841 300 und 3x die 9. Und das ist das Radio in Wetter. Und es lächelt uns heute richtig entgegen. An diesem Dienstag, 24 Grad, bekommen wir an der Spitze. Dazu so ein leichter Wind, Sonne und Wolken im Mix. Es bleibt aber alles trocken. Und das ist ja schon mal das Gute, die gute Nachricht. Aktuell messen wir in Ingolstadt beim Westpark 17 Grad. Und das messen wir auch in Schrobenhausen-Müried. Richtig runter geht's dann wieder in der Nacht. Da Tiefstwerte um die 12 Grad und natürlich ein paar Wolken on top. Der Radio in Wetter-Trend. Genauso geht's morgen weiter. Da ähnliche Temperaturen.

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1: 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Jetzt erstmal mehr Hits und mehr Vielfalt für euch. Madonna mit Hang Up hört ihr nach Taylor Swift mit Cruel Summer.
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1: Ihr hört Radio mit dem Rag & Bone Man und Human um genau 17 Minuten nach 9.
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1: Zu jedem Heimspiel des ERC Ingolstadt gibt es die besten, nein, die allerbesten Tickets von uns mit Rundumversorgung. Und wir starten in dieser Woche mit dem internationalen Testspiel. ERC Ingolstadt gegen SV Zug aus der Schweiz, natürlich bei uns in der Saturn Arena. Und ihr habt das Radio in Powerplay-Signal gehört und ihr seid richtig heiß auf diese Premium-Plätze. Ihr habt wie die Wilden angerufen, alle Leitungen sind belegt. Hier zu mir ins Studio geschafft hat's jetzt der Lukas aus Offenstetten im Landkreis Telheim.
4: Hallo.
1: Hallo. Lukas, du hast es geschafft.
4: Ja, ich freue mich.
1: Herzlichen Glückwunsch.
4: Dankeschön, Dankeschön.
1: Sehr gerne. Radio Inn und Mediamarkt Saturn schenken dir 4 VIP-Tickets für das Eishockeyspiel am kommenden Freitag. Unsere Panther gegen den SV Zug.
4: Das ist sehr schön.
1: Wen überrascht du denn mit den anderen 3 Tickets noch?
4: Meine Familie, meine Schwester, meine Mama, mein Vater.
1: Sehr schön. Okay, Radio Inn unterstützt deinen Familienausflug. Und Lukas, du hast ja gesagt, du bist auch noch ein Frischling. Wie oft warst du denn schon in der Saturn Arena bei einem Eishockeyspiel?
4: Bis jetzt leider nur einmal.
1: Nur einmal. Ja, dann
4: ich
1: wird's
4: weiß,
1: aber
4: ich
1: Zeit.
4: Ich schäme mich.
1: Ja. Nein, schämen musst du dich nicht. Aber hey, jetzt geht's natürlich weiter. Radio Inn macht Lukas aus Offenstetten zum Panther Ultra. Für ihn gibt's 4 Tickets für die Mediamarkt Saturn VIP-Loge. 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Heute Nachmittag von 3 bis 3 beim Kollegen Andreas Rau gibt's die nächste Gewinnchance für euch.
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0: Na, was sagt ihr? Der ist ganz neu hier bei Radio in David Guetta, A-Log und Stickfigure mit Run, Run, Rivers, Angel Above Us. Und es ist 9.28 Uhr. In der nächsten halben Stunde habe ich auch wieder so neue Hits für euch. Loy mit David Puentes zum Beispiel, Golden Summer, auch aus dem Jahr 2026. Außerdem da auch mit dabei Ava Max mit Torn.
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0: Ihr hört Radio in um 9.30 Uhr, 9:30 und Norwegen bekommt heute offiziell einen neuen König. Håkon der Achte legt am Mittag im Parlament seinen Eid ab. Sein Vater König Harald war ja am vergangenen Freitag gestorben. Er ist in der Schlosskapelle in Oslo aufgebahrt. Ab dem Nachmittag können die Menschen dort langsam vorbeigehen und Abschied nehmen. Und damit gehen wir jetzt rüber zu Nachrichten von vor unserer Haustür.
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12: Die Storchsaison im Landkreis ist ein voller Erfolg gewesen. In den über 50 Nestern sind 124 Jungstörche geschlüpft, ein neuer Rekord. Die meisten Nester gab es in Schrobenhausen, nämlich 20. Und allein in ihnen haben rund 30 Jungvögel den Start ins Leben geschafft. Jetzt sammeln sich die Weißstörche in größeren Gruppen für den Flug ins Winterquartier in Afrika. Durch den Klimawandel und die immer wärmeren Winter in Europa sparen sich viele Vögel aber schon den weiten Weg und bleiben in Südeuropa oder fliegen gar nicht erst weg. Kerstin Schulz, Radio Inn im Landkreis Neuburg-Schrobenhausen.
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14: Traditionen werden heute wieder auf dem Bauernerchter beim Eichstätter Volksfest gepflegt, bei der Kundgebung des Bauernverbandes im Festzelt. Um 14.30 Uhr spricht die bayerische Landesbäuerin Christine Singer. Sie ist auch Mitglied des Europäischen Parlaments. Dazu gibt es einen großen Bauernmarkt mit regionalen Produkten, von Lebensmitteln über Flechtkörbe bis zu Schmuck und Dekorationen. Oliver Scholtisek, Radio Inn in Eichstätt.
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0: Ich habe gute Nachrichten für euch. Um 9.32 Uhr sieht's gut aus auf den Straßen. Mir liegen hier keine Meldungen über größere Verkehrsstörungen vor. Gute Fahrt euch.
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0: Es wird geblitzt in Ehekirchen, Hopfengarten. Dankeschön an den Ralf fürs Durchgeben. Wenn ihr auch was seht, Staus oder Blitzer, dann schreibt uns gerne eine WhatsApp oder ruft uns an unter der 0841 300 und 3x9. Das ist die Radio- und Verkehrshotline. Das Radio in Wetter. Und das umarmt uns heute richtig. Es wird mega angenehm mit 24 Grad an der Spitze. Es geht so ein leichter Wind. Sonne und Wolken wechseln sich heute ab. Es ist kein Regen in Sicht. Aktuell messen wir in Ingolstadt beim Rathaus 18 Grad. Und das auch bei euch in Aresing. Ja, die Temperaturen gehen natürlich wieder runter in der Nacht. Da wird es frisch bei Tiefstwerten um die 12 Grad und ein paar Wolken mit am Himmel. Der Radio in Wettertrend. Das Wetter macht hier Copy-Paste. Das Gleiche gibt es morgen nochmal. Da ähnliche Temperaturen und auch

0: 4. 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
1: Hallo, Sophia hier. Und welche Sprachen könnt ihr so sprechen? Also ich kann Deutsch, das ist schon mal super. Ich kann auch Englisch. Zu Schulzeiten konnte ich auch mal Italienisch. Aber könnt ihr auch Katzisch oder Miauisch? Oder ich weiß nicht genau, wie es heißt. Aber wir lernen gleich zusammen, wie ihr die Zeichen von Katzen besser einschätzen und lesen könnt. Auch wenn sie nicht so viel Lust auf euch haben, wie ihr das dann so ein bisschen wahrnehmen könnt. Und davor gibt's erstmal mehr Hits und mehr Vielfalt für euch. Holly Humberstone to Love Somebody gleich und wir gehen rein mit No Doubt, Don't Speak.
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0: hört Radio mit Holly Humberstone to Love Somebody um 9.41 Uhr. Wir sind mittendrin in dieser fünften Ferienwoche. Viele waren im Urlaub, haben vielleicht neue Sprachen gehört, auch ein bisschen was mitgenommen, ein bisschen neue Sprachen gelernt. Und das machen wir jetzt auch. Hier Sprachkurs mit Sophia. Wir lernen die Katzensprache. Da gibt es jetzt neue Erkenntnisse, wie wir Katzen noch besser verstehen können oder überhaupt verstehen können. Und zwar nicht irgendwie. Es gibt da jetzt Erkenntnisse, wie ihr diese Finger-Weg-Zeichen einfach besser checkt. Und zwar ist es ganz eindeutig, wenn die Katze nicht gestreichelt werden will, dann zuckt sie ganz leicht mit der Schwanzspitze oder auch mit den Ohren. Also dann lieber nicht weitermachen, außer ihr habt Lust auf eine Kralle im Arm.
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Das ist Radio mit 80er Sound von Mr. & Mr. Es ist gleich 10 Minuten vor 10 heute an diesem 1. September. Und da ist übrigens auch meteorologischer Herbstbeginn. Und wenn ihr euch gerade so denkt, was, wirklich, schon Herbstbeginn? Ich bin nicht ready dafür. Ja, kein Problem. Wir holen den Sommer einfach wieder zurück. So klingt er nämlich. Das ist für euch Golden Summer von Loy und David Puentes hier bei uns bei Radio in.

0: So klingt der Dienstagmorgen hier bei Radio in Texas Lightning mit No No Never. Es ist 3:03. In der nächsten Stunde für euch mit dabei. Aha. The sun always shines on TV. Außerdem hört ihr dann auch Ray Garvey. Das ist Radio in mit mehr Hits und mehr Vielfalt. Happy Dienstag.
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0: Ihr hört Radio in um gleich 10 Uhr. Im Donaumoos ist jetzt Besuch aus China gewesen. Eine Delegation hat sich über verschiedene Projekte informiert. Die Details dazu bekommt ihr gleich in unseren Radio in Regionalnachrichten.
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11: Ich bin Christian Augustin. Die schwarz-rote Bundesregierung will noch in dieser Woche die umstrittene Reform der Einkommensteuer auf den Weg bringen. Es gibt jetzt eine Einigung bei den letzten Details zur Erhöhung der steuerlich begünstigten Sonn- und Feiertagszuschläge. Damit kann man das Paket morgen im Kabinett beschließen. Die Reform entlastet besonders Familien mit Kindern und Menschen mit niedrigen und mittleren Einkommen. Vor wenigen Wochen hat die Deutsche Bahn ein Alkoholverbot an allen Bahnhöfen in Deutschland angekündigt. Ab heute gilt es an 4 wichtigen Stationen, und zwar am Berliner Hauptbahnhof, in Berlin-Gesundbrunnen sowie in Kiel und Braunschweig. Ziel ist mehr Sicherheit für Fahrgäste und das Personal und mehr Sauberkeit in den Bahnhöfen. Bis Mitte Oktober führt die Deutsche Bahn das Alkoholverbot schrittweise an 5.400 Bahnhöfen in ganz Deutschland ein. Nach dem weltweiten Ausfall entspannt sich die Lage bei den E-Mail-Diensten von Microsoft. Noch sind nicht alle Nutzer zurück online, aber die betroffenen Systeme laufen schrittweise wieder an. Jetzt müssen erstmal alle Rückstaus beim E-Mail-Versand vollständig abgearbeitet werden. Grund für die Panne bei Microsoft war ein technischer Fehler, der den Zugriff auf die Mail-Server blockierte.
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11: Hoher Besuch aus China. Eine 25-köpfige Delegation hat sich beim Donaumoos-Zweckverband über Moorschutzmaßnahmen informiert. Außerdem interessierten sich die Gäste für die Planung von Bauordnungsverfahren. Die Reisegruppe umfasste Vertreter aus mehreren chinesischen Provinzen und Institutionen auf zentraler Ebene. Weitere Stationen für den fernöstlichen Besuch waren das Wiesentgehege, der Donaumoos-Pegel in Ludwigsmoos und das Projektgebiet in Obermaxfeld.
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12: Schaut gut aus auf den Straßen. Momentan keine Meldungen.
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12: Geblitzt wird in Ehekirchen im Hopfengarten.
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12: In Ingolstadt am Sportbad momentan 18 Grad, in Pfaffenhofen messen wir 17 Grad und auch in Schrobenhausen beim Rathaus derzeit 17 Grad. Der September startet mit viel Sonnenschein, aber passend zum ersten Herbstmonat ist es windig bei uns in der Region. Trotzdem wird es heute ziemlich warm mit an die 26 Grad. Der Wettertrend mit Sonnenschein und Wolken im Wechsel geht's durch die Woche. Zum Wochenende hin spendiert uns Petrus eine Runde richtig schönen warmen Spätsommer.
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2: Seit einem Jahr läuft die Musikkneipe Diagonal in Ingolstadt unter neuer Leitung. Zum Jubiläum gibt es heute in Zusammenarbeit mit den Jazzfreunden Ingolstadt ein Konzert der Summertime Jazz Band rund um Sänger Kurt von Fahrer und Percussionist Charlie Böck. Los geht's um 20 Uhr, Einlass ist schon eine Stunde früher. In Pfaffenhofen öffnet diese Woche wieder die Artothek. Am Donnerstag könnt ihr von 15 bis 18 Uhr im Anbau der Spitalkirche vorbeischauen und euch ein Werk einer regionalen Künstlerin oder Künstlers für die eigenen vier Wände ausleihen. Die Leihgebühr für 3 Monate beträgt für ein Bild 10 Euro. Für Schüler, Studierende und Senioren sind es 7 Euro. Mittlerweile umfasst die Sammlung der Stadt Pfaffenhofen rund 600 Kunstwerke aus 6 Jahrzehnten mit unterschiedlichen Stilen und Techniken. Die Artothek wurde vor 12 Jahren ins Leben gerufen. Von Donnerstag bis Sonntag verwandelt sich der Schutterhof in Ingolstadt wieder in ein Mekka für Weinkenner. Winzer aus Deutschland, Italien, Spanien und Österreich sind vor Ort und stellen ihre edlen Tropfen vor. Täglich geht es um 17 Uhr los. Dabei präsentiert der Weinschmecker in Ingolstadt zum ersten Mal auch seine eigene Weinkollektion. Musik gibt's auch jeden Abend. Am Donnerstag mit D'Akustik, am Freitag mit der Münchner Showband Dynamite Tonight und am Samstag mit Ingolstadts legendärem DJ, dem Gandhi. Der Eintritt ist an allen Tagen frei.
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7: Schaut gut aus auf den Straßen. Momentan keine Meldungen.
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7: Geblitzt wird in Ehekirchen im Hopfengarten.
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7: Sonnenschein vom Winde verweht. Der September startet mit viel Sonnenschein, aber passend zum ersten Herbstmonat ist es windig bei uns in der Region. Trotzdem wird es heute ziemlich warm mit an die 26 Grad. Der Wettertrend mit Sonnenschein und Wolken im Wechsel geht's durch die Woche. Zum Wochenende hin spendiert uns Petrus eine Runde richtig schönen warmen Spätsommer.
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3: Das klingt schon fast zu schön, um wahr zu sein. Eistester gesucht für 8.500 Euro im Monat. Ja, Rap-Legende Snoop Dogg sucht für seine Eismarke einen Tester und es ist sogar Homeoffice möglich. Eistester im Homeoffice, das ist ja endlich mal der offizielle Jobtitel für das, was ich eigentlich eh schon den ganzen Sommer gemacht habe. Und schauen wir zu 32 Jahren Fernsehgeschichte. RTL wird die Daily Soap unter uns beenden. Nach 32 Jahren und über 8000 Folgen. RTL sagt, die wirtschaftlichen Rahmenbedingungen haben sich geändert, das Nutzungsverhalten des Publikums auch. Wir wollen das Programm weiterentwickeln. Anders gesagt, irgendwie müssen die Shows von Raab bezahlt werden. Und der gute Rainer Langhans macht noch Schlagzeilen. Hippie-Legende. Ehemaliges Mitglied der Kommune 1. Der bekommt nach eigenen Angaben auch nur eine Hippie-Rente. 197 Euro im Monat. Aus seiner Zeit in der Bundeswehr. Ist nicht viel und dafür muss er ja auch noch 3 Liebhaberinnen aushalten.
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5: Ich bin Stefan Schütz. Hinter dem mutmaßlich geplanten und fehlgeschlagenen Sprengstoffanschlag am Flughafen Leipzig-Halle soll ein russischer Geheimdienst stecken. Das schreibt die Bild-Zeitung unter Berufung auf Sicherheitskreise. Heute soll die Öffentlichkeit über den Drohnenfund Anfang August informiert werden. In dem Bericht heißt es, es werde bereits auf EU-Ebene über weitere Sanktionen gegen Russland gesprochen. Für zehntausende junge Menschen in Bayern ist heute ein ganz besonderer Tag. Sie fangen mit ihrer Ausbildung an. Bayernweit wurden bei den Jobcentern über 85.000 Ausbildungsstellen gemeldet, 8% weniger als letztes Jahr. Wer noch einen Ausbildungsplatz sucht, hat aber trotzdem gute Chancen. Fast 26.000 Stellen sind noch offen. Wie viele Last-Minute-Wechsel es in den wichtigsten europäischen Fußballligen wohl heute noch gibt. Immerhin ist Deadline Day, das heißt, dass das Transferfenster schließt. Für die Bundesliga ist um 20 Uhr Schluss mit Wechseln. In der Premier League zum Beispiel schließt das Transferfenster erst um 24 Uhr unserer Zeit.
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6: Mit Christian Augustin. Der Bartelmarkt 2026 in Oberstimm ist seit wenigen Stunden vorbei. Insgesamt zieht der Markt Manching eine recht positive Bilanz. Aufregung gab es gleich zum Auftakt, als wegen eines Unwetters das Festgelände sicherheitshalber geräumt wurde. Besonders viele Besucher kamen am Samstag und Sonntag. Festwirte und Schausteller sind zufrieden. Auch aus Sicht von Polizei und BRK ist die Bartelmarkt-Bilanz positiv, abgesehen von den üblichen Delikten wie alkoholbedingte Ausfälle und einzelne Schlägereien.
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7: Momentan keine Meldungen.
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7: Auch bei den Blitzern schaut's gut aus. Derzeit keine gemeldet.
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7: In Ingolstadt bei den Donauauen momentan 21 Grad, in Eichstätt an der Residenz bis mir 20 Grad und bei euch im Pfaffenhofen am Bahnhof auch 21 Grad. Schön windig oder auch windig schön. Heute richtig viel Sonnenschein über unserer Region und der lebhafte Wind, der schiebt die Wolken schnell über uns hinweg. Warm wird es heute mit rund 26 Grad. Der Wettertrend, weil es so schön ist, bleibt dieses sonnige Wetter noch ein paar Tage. Aber wo September draufsteht, sind halt auch Herbstwinde drin. Dieser Nordwestwind, der hat noch ein bisschen Kraft und zerzaust uns auch in den kommenden Tagen immer wieder die Frisur.
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1: 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Geht so, haben wir heute Morgen festgestellt. 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Happy Dienstag. 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September. 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Und dann kann man auch endlich wieder Filme schauen und couchen, ganz ohne schlechtes Gewissen, ohne das Gefühl, dass man draußen die halbe Welt verpasst. Also eigentlich finde ich es auch ganz gut, oder? Ja, ich denke mir auch mal hier positive Worte für den Herbst. Ich glaube, der ist jetzt so unter den Jahreszeiten auch nicht mega beliebt. 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
11: Momentan keine Meldungen.
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11: Auch bei den Blitzern schaut's gut aus. Derzeit keine gemeldet.
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11: Schön windig oder auch windig schön. Heute richtig viel Sonnenschein über unserer Region und der lebhafte Wind, der schiebt die Wolken schnell über uns hinweg. Warmwetter ist heute mit rund 26 Grad. Der Wettertrend. Weil es so schön ist, bleibt dieses sonnige Wetter noch ein paar Tage. Aber wo September draufsteht, sind halt auch Herbstwinde drin. Dieser Nordwestwind, der hat noch ein bisschen Kraft und zerzaust uns auch in den kommenden Tagen immer wieder die Frisur.
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8: Ich bin Stefan Schütz. Rund 21 Millionen Menschen in Deutschland sind schlecht oder gar nicht an den öffentlichen Nahverkehr angebunden. Das teilte die Denkfabrik Agora Verkehrswende mit. Betroffen sind vor allem ländliche Regionen, etwa Niedersachsen, Mecklenburg-Vorpommern und Sachsen-Anhalt. Die Menschen dort sind aufs Auto angewiesen. Rund 30 Millionen Menschen sind dagegen gut versorgt, meist in und um Großstädte. Das Deutschlandticket könnte im nächsten Jahr fast 67 Euro pro Monat kosten. Das geht aus Berechnungen hervor, unter anderem von der Deutschen Umwelthilfe. Die Preissteigerung von etwa 4 Euro kommt zustande, weil Löhne und Betriebskosten der Bahn steigen, heißt es. Bisher haben die Verkehrsminister den Preis fürs Deutschlandticket festgelegt. Ab 2027 übernimmt ein automatisches Berechnungsverfahren. Die Bundesregierung geht davon aus, dass Russland hinter dem Drohnenvorfall vom Flughafen Leipzig-Halle steckt. Das berichtet die Bild, die sich auf Informationen aus Sicherheitskreisen beruft. Bislang hat sich die Bundesregierung mit Aussagen zu den Verantwortlichen zurückgehalten. Kanzler Merz kündigte vor wenigen Tagen eine Reaktion an, abgestimmt mit EU- und NATO-Partnern.
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9: Es läuft auf den Straßen derzeit keine Störungen.
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9: In Ingolstadt wird geblitzt, nämlich in der Richard-Wagner-Straße auf Höhe vom Westpark.
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9: In Ingolstadt am Stadttheater momentan 21 Grad. Auch in Neuburg am Schloss sind es 21 Grad. Bei euch in Landeshofen im Landkreis Eichstätt derzeit 20 Grad.
12: Der September startet mit Sonnenschein. Der Wind hat allerdings noch gut Kraft und pfeift noch weiter durch die Region. Aber trotzdem wird es ziemlich warm. Heute Nachmittag an die 26 Grad. Der Wettertrend. Schönes Wetter für alle unter euch, die gerne was draußen unternehmen. Also auch wenn es windig bleibt, bleibt es sonnig und warm. Und vor allem am Wochenende gibt es Spätsommerwetter wie aus dem Bilderbuch.
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1: Kurz nach 12 am Dienstag, es ist der 1. September, schön, dass ihr mit dabei seid. Bei uns gibt's Themen von hier für euch und das hört ihr gleich bei unseren Lokalreportern.
2: Es passt und wo es nicht passt, wird passend gemacht. Und darum werden wir wieder einen wunderschönen Gilamus haben, so wie immer.
3: Sagt Marktmeister Konrad Eppengruber in Abensberg. Denn wenn der Bartelmarkt in Oberstimm vorbei ist, geht es bei den Nachbarn gleich weiter. Am Donnerstag ist wieder Gilamus. Mehr dazu in wenigen Minuten hier bei Radio Inn.
1: Und natürlich kriegt ihr wie immer das Komplettpaket Infos von zu Hause und dazu mehr Hits, mehr Vielfalt. Gleich mit dabei Joan Osborne aus den 90ern mit One of Us. Hört ihr direkt nach der neuen Hitsingle von Nico Santos, Why Don't You Stay?

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2: Ein Fest jagt das andere. Nach dem Bartelmarkt in Oberstimm ist Gillermoos in Abensberg der größte und älteste Jahrmarkt Bayerns. Am Donnerstagabend geht's los mit dem traditionellen Holzsäge-Wettbewerb. Und in diesem Jahr gibt's sogar eine kleine Revolution. Der erste Gillermoos-König soll gewählt werden. Pressesprecherin Caroline Wohlgemuth.
3: Wir haben wirklich alles gegeben, haben jetzt aber nur einen Kandidaten aufgetrieben. Wir sind bereit, wir fragen uns jetzt immer noch, sind die Leute, die Gillermoos-Leute bereit? Ist das Zelt bereit am Montagabend bei der Wahl? Und gibt der mal die Stimme, weil sonst wird es leider nichts mit dem ersten König.
2: So funktioniert Monarchie. Ein Königskandidat ist da und der wird es dann auch alles nicht so eng sehen. Was den Gillermoos wirklich ausmacht, weiß Andreas Pfeffer vom Schaustellerverband.
4: Es ist ganz was Besonderes. Das ist unheimlich familiär, das ist unheimlich freundschaftlich. Die Leute kommen zusammen, das ist pure Lebensfreude, was man hier spürt. Und ich kenne wenig Plätze, wo das so ausstrahlt wie der Gillermoos in Omsberg.
2: Donnerstagabend ist Start des Festbetriebs, am Freitag der Festumzug mit bis zu 4000 Teilnehmern und am Montagvormittag der politische Frühschoppen.
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17: Mit Christian Augustin. Gefüllt in jeder zweiten Straße in Ingolstadt ist derzeit eine Baustelle. Insgesamt sind es über 100 Stellen im gesamten Stadtgebiet. Die SPD-Stadtratsfraktion fordert deshalb die Stadtverwaltung mit einem Antrag dazu auf, das Baustellenmanagement digital weiterzuentwickeln. Verkehrsströme, Bauphasen und Sperrungen könnten simuliert und so Wechselwirkungen zwischen den Bauphasen besser erkannt werden. Die Ingolstädter SPD nennt als Beispiel ein Pilotprojekt in Nürnberg. Dort setzt man seit Anfang des Jahres eine entsprechende Software ein. Auf dem Schrobenhausener Stadtwall darf man nicht mit dem Fahrrad fahren. Das wussten zwei Jungs gestern Abend offensichtlich nicht. Sie waren dort trotzdem unterwegs. Das gefiel einem älteren Mann und seiner Begleitung beim Gassigehen überhaupt nicht. Er stellte sich den beiden auf Höhe des Mittelalterspielplatzes in den Weg. Als der 12-Jährige trotzdem vorbeifahren wollte, stürzte er und rutschte den Stadtwall hinunter. Er wurde leicht verletzt. Die Spaziergänger machten sich aus dem Staub. Die Polizei Schrobenhausen sucht deshalb nach Zeugen. Hoher Besuch aus China. Eine 25-köpfige Delegation hat sich beim Donaumoos-Zweckverband über Moorschutzmaßnahmen informiert. Außerdem interessierten sich die Gäste für die Planung von Bauordnungsverfahren. Die Reisegruppe umfasste Vertreter aus mehreren chinesischen Provinzen und Institutionen auf zentraler Ebene. Weitere Stationen für den fernöstlichen Besuch waren das Wiesentgehege, der Donaumoos-Pegel in Ludwigsmoos und das Projektgebiet in Obermaxfeld. 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
18: Es läuft auf den Straßen derzeit keine Störungen.
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18: In Ingolstadt wird geblitzt, nämlich in der Richard-Wagner-Straße auf Höhe vom Westpark.
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18: Der September startet mit Sonnenschein. Der Wind hat allerdings noch gut Kraft und pfeift noch weiter durch die Region. Aber trotzdem wird es ziemlich warm. Heute Nachmittag an die 26 Grad. Der Wettertrend. Schönes Wetter für alle unter euch, die gerne was draußen unternehmen. Also auch wenn es windig bleibt, bleibt es sonnig und warm. Und vor allem am Wochenende gibt es Spätsommerwetter wie aus dem Bilderbuch.

bei der Steuerberatung. Die neue Reform räumt nämlich Lohnsteuerhilfevereinen mehr Spielraum ein. Also bislang war es so, dass die einen nicht beraten durften, wenn man zum Beispiel vermietet oder verpachtet hat oder wenn man höhere Gewinne aus Kapitalanlagen bezieht. Dann musste man nämlich bislang zum doch teureren Steuerberater. Aber ab jetzt steht auch da die Tür zur Lohnsteuerhilfe offen. Freuen dürfen sich auch die Zeitarbeiter. Ab heute bekommen die Tarifbeschäftigten in der Zeitarbeit 2,5% mehr Gehalt. Und die Erntesaison beginnt. Wie schon in den letzten Jahren verrät euch ein gelbes Band um einen Obstbaum, das ihr hier für den Eigenbedarf einfach ernten dürft. Dieses gelbe Band hat sich in den letzten Jahren gut etabliert. Gemeinden oder auch zum Beispiel Obst- und Gartenbauvereine hängen das an ihre Obstbäume, um damit das Obst der Allgemeinheit zur Verfügung zu stellen. Und noch ein kleiner Blick voraus, nur damit ihr schon mal gehört habt. Am 10. September ist deutschlandweiter Warntag, also Donnerstag in einer Woche. Nicht erschrecken, wenn alle Handys piepsen und die Sirenen aufheulen. Damit werden die Warnsysteme getestet. Jetzt seid ihr wieder up to date. Genießt euren Dienstagmittag mit mehr Hits, mehr Vielfalt.

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1: 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Heute absolutes Spätsommer-Vorzeigewetter. Oder ja, ist Sommer überhaupt noch so hundertprozentig korrekt? Geht so, haben wir heute Morgen festgestellt. 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Happy Dienstag, happy 1. September. Und es klingt nicht nur nach Herbst. 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Aber irgendwie, ich weiß nicht, wie es euch geht. 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Ganz ohne schlechtes Gewissen. 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
7: Ich bin Stefan Schütz. Sprit oder Strom? Wie sind die deutschen Politiker in Bund und Ländern unterwegs? Die Deutsche Umwelthilfe hat die Dienstwagenflotten der Ministerien gecheckt mit einem eindeutigen Ergebnis. Claudia Wächter berichtet.
8: Nur 90 von knapp 250 Dienstwagen sind E-Autos. Und das sei ein desaströses Signal für die deutsche Klimapolitik, sagt die Umwelthilfe. Immerhin sauber unterwegs ist der Bundesumweltminister. Auf Länderebene ist der Ministerpräsident aus Baden-Württemberg top. Und Kanzler Merz fällt komplett aus der Wertung, weil er eine schwere Limousine mit Panzerung fährt.
7: Eine gute Anbindung an den öffentlichen Nahverkehr würde die Verkehrswende vermutlich sehr voranbringen. Allerdings hapert es hier noch häufig. Die Denkfabrik Agora teilte mit, 21 Millionen Menschen in Deutschland sind schlecht oder gar nicht gut angebunden. Betroffen sind vor allem ländliche Regionen. Als gute Anbindung gilt eine etwa 250 Meter vom Wohnort entfernte Haltestelle, an der werktags alle halbe Stunde ein Bus abfährt. Ein kleiner Käfer bereitet große Sorge. In Lindau am Bodensee ist der Japankäfer entdeckt worden. Damit er sich nicht weiter ausbreitet, richten die Behörden ab Freitag eine Quarantänezone ein. Da gelten dann spezielle Regeln, zum Beispiel für die Landwirtschaft. Der grünmetallische Japankäfer hat in Deutschland kaum natürliche Feinde. Er kann über 400 Pflanzenarten befallen und schädigen.
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9: Momentan keine Störungsmeldungen von den Straßen. Gute Fahrt.
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9: Geblitzt wird auf der A9 Richtung Münchenfahrt auf Höhe Barer Weiher und in Ingolstadt im Stadtgebiet. Da steht der Blitzer in der Richard-Wagner-Straße beim Westpark.
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9: Am Ingolstädter Westpark momentan 22 Grad, am Altmühlradweg bei Eichstätt sind es auch 22 Grad und das gleiche messen wir derzeit in Schrobenhausen an der Frauenkirche. Sonnenschein vom Winde verweht. Der September startet mit viel Sonnenschein, aber passend zum ersten Herbstmonat ist es windig bei uns in der Region. Trotzdem wird es heute ziemlich warm mit an die 26 Grad. Der Wettertrend mit Sonnenschein und Wolken im Wechsel geht's durch die Woche. Zum Wochenende hin spendiert uns Petrus eine Runde richtig schönen warmen Spätsommer.
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9: Mit Windjacke und Sonnenbrille sind unsere Lokalreporter bei euch in der Region unterwegs. Und das ist gleich unser Thema.
11: 1. September. Für viele ist heute Start ins Arbeitsleben. Das neue Ausbildungsjahr hat begonnen. Wie es bei uns in Bayern in Sachen Azubis aussieht, das ist gleich unser Thema hier bei Radio Inn.
9: Dankeschön. Davor gibt's natürlich Musik für euren Dienstagmittag. Unter anderem gleich mit der großen Diva Celine Dion. A New Day Has Come hört ihr direkt nach Teddy Swims, der Mann mit der Soul-Stimme. Mr. Know-It-All kriegt ihr jetzt.

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2: In Bayern hat heute das neue Ausbildungsjahr begonnen. Bayernweit wurden dieses Jahr bei den Jobcentern über 85.000 Ausbildungsstellen gemeldet. Das waren 8% weniger als letztes Jahr. Es sind aber noch immer Ausbildungsplätze offen. Frage an Janina Singer. Woran liegt es denn, dass es in vielen Bereichen weniger Azubis gibt?
3: Absolut. Laut Arbeitsagentur gibt es noch fast 25.600 offene Lehrstellen in Bayern bei etwas über 10.000 Bewerbern, die noch unversorgt sind. Also rechnerisch kann da jeder zwischen mehr als 2 Ausbildungsplätzen wählen. Und Handwerkspräsident Peter Anderl macht da auch Mut. In wenigen Tagen beginne die Nachvermittlung. Der Start in eine handwerkliche Lehre sei theoretisch jederzeit möglich. Das gilt natürlich auch für andere Ausbildungen.
2: Anders beim Handwerk, da starten wieder mehr junge Menschen eine Ausbildung. Warum ist das so?
3: Bayerns Handwerkspräsident Peter Anderl sieht einen Grund in der KI. Handwerkliche Tätigkeiten könnten eben nicht durch Algorithmen ersetzt werden, sagt er. Und so werden handwerkliche Berufe bei jungen Menschen wieder beliebter, auch weil es da tatsächlich einen Fachkräftemangel gibt. Es gibt zudem über 130 verschiedene Handwerksberufe und man kann so auch ohne Studium Karriere machen. Ein Meisterbrief ist ja einem Bachelorabschluss gleichgestellt.
2: Wir hoffen, dass heute alle neuen Azubis einen guten Start hatten und sich auf eine erlebnisreiche Ausbildungszeit freuen dürfen.
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11: Mit Christian Augustin. Gefühlt in jeder zweiten Straße in Ingolstadt ist derzeit eine Baustelle. Insgesamt sind es über 100 Stellen im gesamten Stadtgebiet. Die SPD-Stadtratsfraktion fordert deshalb die Stadtverwaltung mit einem Antrag dazu auf, das Baustellenmanagement digital weiterzuentwickeln. Verkehrsströme, Bauphasen und Sperrungen könnten simuliert und so Wechselwirkungen zwischen den Bauphasen besser erkannt werden. Die Ingolstädter SPD nennt als Beispiel ein Pilotprojekt in Nürnberg. Dort setzt man seit Anfang des Jahres eine entsprechende Software ein. Auf dem Schrobenhausener Stadtwall darf man nicht mit dem Fahrrad fahren. Das wussten zwei Jungs gestern Abend offensichtlich nicht. Sie waren dort trotzdem unterwegs. Das gefiel einem älteren Mann und seiner Begleitung beim Gassigehen überhaupt nicht. Er stellte sich den beiden auf Höhe des Mittelalterspielplatzes in den Weg. Als der 12-Jährige trotzdem vorbeifahren wollte, stürzte er und rutschte den Stadtwall hinunter. Er wurde leicht verletzt. Die Spaziergänger machten sich aus dem Staub. Die Polizei Schrobenhausen sucht deshalb nach Zeugen. Hoher Besuch aus China. Eine 25-köpfige Delegation hat sich beim Donaumoos-Zweckverband über Moorschutzmaßnahmen informiert. Außerdem interessierten sich die Gäste für die Planung von Bauordnungsverfahren. Die Reisegruppe umfasste Vertreter aus mehreren chinesischen Provinzen und Institutionen auf zentraler Ebene. Weitere Stationen für den fernöstlichen Besuch waren das Wiesentgehege, der Donaumoos-Pegel in Ludwigsmoos und das Projektgebiet in Obermaxfeld. 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
12: A9 München Richtung Nürnberg zwischen Ingolstadt Süd und Ingolstadt Nord. Momentan 2 Kilometer stockender Verkehr.
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12: Blitzer auf der A9 Richtung München fahrend auf Höhe Barer Weiher. Und in Ingolstadt steht der Blitzer in der Richard-Wagner-Straße auf Höhe vom Westpark.
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15: Sonnenschein vom Winde verweht. Der September startet mit viel Sonnenschein, aber passend zum ersten Herbstmonat ist es windig bei uns in der Region. Trotzdem wird es heute ziemlich warm mit an die 26 Grad. Der Wettertrend mit Sonnenschein und Wolken im Wechsel geht's durch die Woche. Zum Wochenende hin spendiert uns Petrus eine Runde richtig schönen warmen Spätsommer.

Live-Funk-Mittag geht's durch den Dienstag. Der September läutet allmählich bei uns den Herbst ein. Offiziell ist noch Sommer. Erst am 23. September geht's dann ganz offiziell mit der neuen Jahreszeit los. Aber ich finde, man merkt es. Der Wind, die Temperaturen sind gesunken, das Wasser ist kälter geworden. Und auch wenn der Sommer wirklich schön war heuer und es war wirklich sehr lange sehr heiß, ich war selten so viel baden wie dieses Jahr. Es war wirklich toll, aber ich bin allmählich reif für den Herbst. Die Tage dürfen von mir aus wieder kürzer werden, es darf kühler werden, es darf gerne auch mal wieder regnen. Ich persönlich freue mich schon auf Tee auf der Couch, Spaziergänge durchs Herbstlaub, bisschen wandern gehen. Die Riesenkiste mit Kerzen kommt endlich wieder zum Einsatz. Von mir aus kann der Herbst kommen, aber tatsächlich ist es diese Woche noch ziemlich spätsommerlich bei uns in der Region. Den Ferienkindern sei das Sommerwetter auch noch gegönnt. Genießt diesen warmen Dienstagmittag. Wir versorgen euch mit mehr Hits, mehr Vielfalt.

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8: Ich bin Stefan Schulz. Sprit oder Strom? Wie sind die deutschen Politiker in Bund und Ländern unterwegs? Die Deutsche Umwelthilfe hat die Dienstwagenflotten der Ministerien gecheckt mit einem eindeutigen Ergebnis. Claudia Wächter berichtet.
9: Nur 90 von knapp 250 Dienstwagen sind E-Autos. Und das sei ein desaströses Signal für die deutsche Klimapolitik, sagt die Umwelthilfe. Immerhin sauber unterwegs ist der Bundesumweltminister. Auf Länderebene ist der Ministerpräsident aus Baden-Württemberg top. Und Kanzler Merz fällt komplett aus der Wertung, weil er eine schwere Limousine mit Panzerung fährt.
8: Eine gute Anbindung an den öffentlichen Nahverkehr würde die Verkehrswende vermutlich sehr voranbringen. Allerdings hapert es hier noch häufig. Die Denkfabrik Agora teilte mit, 21 Millionen Menschen in Deutschland sind schlecht oder gar nicht gut angebunden. Betroffen sind vor allem ländliche Regionen. Als gute Anbindung gilt eine etwa 250 Meter vom Wohnort entfernte Haltestelle, an der werktags alle halbe Stunde ein Bus abfährt. Ein kleiner Käfer bereitet große Sorge. In Lindau am Bodensee ist der Japankäfer entdeckt worden. Damit er sich nicht weiter ausbreitet, richten die Behörden ab Freitag eine Quarantänezone ein. Da gelten dann spezielle Regeln, zum Beispiel für die Landwirtschaft. Der grünmetallische Japankäfer hat in Deutschland kaum natürliche Feinde. Er kann über 400 Pflanzenarten befallen und schädigen.
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10: Momentan keine Meldungen von den Straßen.
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10: Zwei Blitzer momentan auf der A9, jeweils Richtung München fahrend. Einmal auf Höhe Allershausen wird geblitzt und auf Höhe Barer Weiher.
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10: Der September startet mit Sonnenschein. Der Wind hat allerdings noch gut Kraft und pfeift noch weiter durch die Region, aber trotzdem wird es ziemlich warm. Heute Nachmittag an die 26 Grad. Der Wettertrend. Schönes Wetter für alle unter euch, die gerne was draußen unternehmen. Also auch wenn es windig bleibt, bleibt es sonnig und warm. Und vor allem am Wochenende gibt es Spätsommerwetter wie aus dem Bilderbuch.
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2: Seit einem Jahr läuft die Musikkneipe Diagonal in Ingolstadt unter neuer Leitung. Zum Jubiläum gibt es heute in Zusammenarbeit mit den Jazzfreunden Ingolstadt ein Konzert der Summertime Jazz Band rund um Sänger Kurt von Fahrer und Percussionist Charlie Böck. Los geht's um 20 Uhr, Einlass ist schon eine Stunde früher. Im Pfaffenhofen öffnet diese Woche wieder die Artothek. Am Donnerstag könnt ihr von 15 bis 18 Uhr im Anbau der Spitalkirche vorbeischauen und euch ein Werk einer regionalen Künstlerin oder Künstlers für die eigenen vier Wände ausleihen. Die Leihgebühr für 3 Monate beträgt für ein Bild 10 Euro. Für Schüler, Studierende und Senioren sind es 7 Euro. Mittlerweile umfasst die Sammlung der Stadt Pfaffenhofen rund 600 Kunstwerke aus 6 Jahrzehnten mit unterschiedlichen Stilen und Techniken. Die Artothek wurde vor 12 Jahren ins Leben gerufen. Von Donnerstag bis Sonntag verwandelt sich der Schutterhof in Ingolstadt wieder in ein Mekka für Weinkenner. Winzer aus Deutschland, Italien, Spanien und Österreich sind vor Ort und stellen ihre edlen Tropfen vor. Täglich geht es um 17 Uhr los. Dabei präsentiert der Weinschmecker in Ingolstadt zum ersten Mal auch seine eigene Weinkollektion. Musik gibt's auch jeden Abend. Am Donnerstag mit Dacoustic, am Freitag mit der Münchner Showband Dynamite Tonight und am Samstag mit Ingolstadts legendärem DJ, dem Gandhi. Der Eintritt ist an allen Tagen frei.
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11: Momentan keine Meldungen.
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11: Ein Blitzer auf der A9 Richtung München und zwar auf Höhe Allershausen. Und weiter auf der A9 Richtung München fahrend auf Höhe Baraweier steht ebenfalls ein Blitzer.
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11: Der September startet mit Sonnenschein. Der Wind hat allerdings noch gut Kraft und pfeift noch weiter durch die Region. Aber trotzdem wird es ziemlich warm. Heute Nachmittag an die 26 Grad. Der Wettertrend. Schönes Wetter für alle unter euch, die gerne was draußen unternehmen. Also auch wenn es windig bleibt, bleibt es sonnig und warm. Und vor allem am Wochenende gibt's Spätsommerwetter wie aus dem Bilderbuch.
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1: Hi, Sophia hier. Heute absolutes Spätsommer-Vorzeigewetter. Oder ja, ist Sommer überhaupt noch so hundertprozentig korrekt? Geht so, haben wir heute Morgen festgestellt. Wir sind zusammen in den Tag gestartet. Wir hören nochmal rein. Happy Dienstag. Happy 1. September. Und das klingt nicht nur nach Herbst. Heute ist tatsächlich ganz offiziell meteorologischer Herbstbeginn. Und ich habe auch schon die ersten gelben Blätter an den Bäumen gesehen. Also es wird ernst. Aber irgendwie, ich weiß nicht, wie es euch geht, ich habe schon langsam auch wieder ein bisschen Bock auf so kuschelige Pullis. Ich habe da schon ganz viele irgendwie rumliegen und denke mir so, oh, die mal wieder anziehen und nicht mega schwitzen. Wäre schon ganz nett. Und dann kann man auch endlich wieder Filme schauen und couchen, ganz ohne schlechtes Gewissen, ohne das Gefühl, dass man draußen die halbe Welt verpasst. Also eigentlich finde ich es auch ganz gut, oder? Ja, ich denke mir auch mal hier positive Worte für den Herbst. Ich glaube, der ist jetzt so unter den Jahreszeiten auch nicht mega beliebt. 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
10: Dienstagnachmittag. Hier ist Radio Inn mit Besuch aus China im Donaumoos und mit nicht einmal mehr 2 Wochen. Also Countdown läuft für die Nacht der Museen in Ingolstadt. 2 Themen in den Regionalnachrichten um 5:30.
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11: Ich bin Stefan Schütz. Ein Umspannwerk am Braunkohlekraftwerk Jenschwalde in Brandenburg soll mit selbstgebauten, sprengstoffbeladenen Raketen angegriffen worden sein. Das berichtet die Märkische Allgemeine Zeitung. Die Anlage sei mehrfach getroffen worden. Weitere Sprengsätze hätten Einsatzkräfte entschärft. Verletzte oder einen Stromausfall habe es nicht gegeben. Das Landeskriminalamt Brandenburg ermittelt. Fast jeder dritte Mieter in Deutschland macht sich Sorgen, seine Miete künftig nicht mehr bezahlen zu können. Das zeigt eine Studie im Auftrag des Deutschen Mieterbunds. Thomas Bremser berichtet.
12: Jeder Zweite fürchtet, wenn er künftig umziehen muss, findet er keine bezahlbare neue Wohnung mehr. Die Wohnkosten sind im vergangenen Jahr bei jedem Zweiten gestiegen. Dabei gilt in Gegenden, in denen der Wohnungsmarkt besonders angespannt ist, die Mietpreisbremse. Doch laut Mieterbund trauen sich viele gar nicht, ihr Recht einzufordern, aus Angst gekündigt zu werden.
11: Eine gute Anbindung an den öffentlichen Personennahverkehr würde die Verkehrswende vermutlich sehr voranbringen. Allerdings hapert es hier noch häufig. Die Denkfabrik Agora teilte mit, 21 Millionen Menschen in Deutschland sind schlecht oder gar nicht gut angebunden. Betroffen sind vor allem ländliche Regionen. Als gute Anbindung gilt etwa eine 250 Meter vom Wohnort entfernte Haltestelle, an der werktags alle halbe Stunde ein Bus fährt. Das Deutschland-Ticket könnte im nächsten Jahr fast 67 Euro pro Monat kosten. Das geht aus Berechnungen hervor, unter anderem von der Deutschen Umwelthilfe. Die Preissteigerung von etwa 4 Euro kommt zustande, weil Löhne und Betriebskosten der Bahn steigen, heißt es. Bisher haben die Verkehrsminister den Preis fürs Deutschland-Ticket festgelegt. Ab 2027 übernimmt ein automatisches Berechnungsverfahren.
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10: 2:03. Servus auf die Straßen. Aktuell 5 Minuten mehr auf der B13 Münchner Straße in Ingolstadt. Und zwar stadtauswärts zwischen Südlicher Ringstraße und Oberstimm. Gute Fahrt.
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10: Mit der A9 Richtung Münchenhöhe Allershausen. Da wird der Abstand gemessen und allem, was ihr uns meldet, auf der Radio Inn Verkehrshotline 0841 300. Dreimal die 9. Dankeschön.
1: Es Radio in Wetter, heute offiziell meteorologischer Herbst. Das Wetter verweigert aber erstmal die Umstellung. Sonne, trocken und aktuell 23 Grad in Mindelstetten, 22 Grad in Rohrbach. So geht's durch diesen Dienstagnachmittag in der kommenden Nacht meistens trocken und wechselnd bewölkt. 10 bis 13 Grad die Tiefstwerte. Morgen ganz ähnlich wie heute. Eigentlich nach Frühnebel viel Sonne mit ein paar Quellwolken höchstens und 22 bis 25 Grad. Der Radio in Wetter Trend. Der Donnerstag beginnt wolkiger, lokal sogar mit etwas Regen. Der zieht aber relativ schnell ab. Nachmittag schon wieder Sonne bei bis zu 26 Grad.
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1: Einen schönen Dienstagnachmittag zusammen. Es Ausbildungsjahr ist im Freistaat Bayern heute gestartet. Und mit Blick auf die Zahlen muss eine Frage erlaubt sein. Warum wächst ausgerechnet im Handwerk die Zahl der Lehrlinge, und zwar komplett gegen den Trend? Da sprechen wir drüber nach den Spin Doctors, die Two Princes. Und hier ist es Animal von Cat's Eye bei Radio Inn. Schönen Nachmittag.

0: Purple Disco Machine mit Sophie and the Giants in the Dark Radio in um 3:15. Im Freistaat Bayern hat heute das neue Ausbildungsjahr begonnen. Bayernweit wurden dieses Jahr bei den Jobcentern über 85.000 Ausbildungsstellen gemeldet. Es waren 8% weniger als letztes Jahr. Heraussticht aber das Handwerk. Dort starten jetzt 4% mehr Azubis als letztes Jahr. Ein Grund sieht der Hauptgeschäftsführer des Bayerischen Handwerkstages, Frank Küpers, in der KI, die ja den ein oder anderen Job verdrängt.
1: Im Handwerk wird die künstliche Intelligenz diese Verdrängungseffekte nicht haben. Künstliche Intelligenz wird eingesetzt im Handwerk, aber verdrängt nicht.
0: Und wer jetzt noch keinen Ausbildungsplatz hat, der hat noch beste Chancen, sagt Hüppers.
1: Auch wenn das Ausbildungsjahr jetzt startet, können immer noch Lehrverhältnisse eingegangen werden. Es gibt auch einige Bereiche, in denen besonders intensiv noch gesucht wird, also etwa im Elektrohandwerk, Gebäudetechnik, Kfz-Bereich. Und wir Handwerkskammern, aber auch Innungen, Verbände und die Arbeitsagenturen helfen gerne bei der Vermittlung von Lehrstellen.
0: Es gilt aber natürlich auch für Berufe außerhalb des Handwerks, absolut. Laut Arbeitsagentur gibt es noch fast 25.600 offene Lehrstellen in Bayern bei etwa über 10.000 Bewerbern. Also rechnerisch kann jeder noch zwischen mehr als 2 Ausbildungsplätzen wählen.
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0: Das China Girl von David Bowie. Radio in um gleich 4 Minuten vor halb 4 am 1. September. Und wenn die Meteorologen ab heute schon im Herbstmodus rechnen, können wir ja mal einen Strich unter den Sommer machen. Und laut deutschem Wetterdienst war er der zweitwärmste Sommer, der je in Deutschland gemessen wurde. Ich hätte nach all dem Schwitzen gedacht, es war sogar mit Abstand der wärmste. Aber ich habe auch geglaubt, Deutschland würde dieses Mal wieder Fußball-Weltmeister werden. Also auf meinen Glauben ist kein Verlass. Mehr Hits, mehr Vielfalt. Da könnt ihr euch drauf verlassen in der kommenden halben Stunde. Mit dem End of the World von Miley Cyrus und den Pointer Sisters. I'm so excited bei Radio Inn. Schönen Nachmittag.
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0: Es ist 15.30 Uhr, halb vier.
14: Mit Kerstin Schulz. Sie ist ein beliebtes Event im Ingolstädter Kulturkalender, die Nacht der Museen. 15 Museen, Galerien und Ateliers öffnen am 12. September ihre Türen für einen besonderen Abend mit ganz viel Programm. Therese Rode, Direktorin des Museums für konkrete Kunst und Design in Ingolstadt.
15: Ein sehr lebendiger und gesellschaftsstiftender Abend. Man geht zur Kultur, man geht in die Museen, aber auch in viele andere Einrichtungen und erlebt die Kultur gemeinsam mit vielen, vielen Menschen, mit einem bunten Programm an Führungen, Workshops, Foodtrucks, Bands und breite Angebote bis 24 Uhr.
14: Besonders beliebt ist der Autokorso der Fahrzeuge in Uniform, der auf dem Paradeplatz, Rathausplatz und auf der Audi-Piazza Halt macht. Auch die Oldtimer-Shuttlebusse sind wieder im Einsatz, die die einzelnen Museen am 12. September miteinander verbinden. Den Link zum kompletten Programm gibt's bei uns auf der Homepage. Auf dem Schrobenhausener Stadtwall darf man nicht mit dem Fahrrad fahren. Das wussten zwei Jungs gestern Abend offensichtlich nicht. Sie waren dort trotzdem unterwegs. Das gefiel einem älteren Mann und seiner Begleitung beim Gassigehen überhaupt nicht. Er stellte sich den beiden auf Höhe des Mittelalterspielplatzes in den Weg. Als der 12-Jährige trotzdem vorbeifahren wollte, stürzte er und rutschte den Stadtwall hinunter. Er wurde leicht verletzt. Die Spaziergänger machten sich aus dem Staub. Die Polizei Schrobenhausen sucht deshalb nach Zeugen. Hoher Besuch aus China. Eine 25-köpfige Delegation hat sich beim Donaumoos-Zweckverband über Moorschutzmaßnahmen informiert. Außerdem interessierten sich die Gäste für die Planung von Bauordnungsverfahren. Die Reisegruppe umfasste Vertreter aus mehreren chinesischen Provinzen und Institutionen auf zentraler Ebene. Weitere Stationen für den fernöstlichen Besuch waren das Wiesentgehege, der Donaumoospegel in Ludwigsmoos und das Projektgebiet in Obermaxfeld. 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
0: Eine Minute nach 3:30. Die A9 haben wir für euch. Und zwar Fahrtrichtung Nürnberg zwischen Altmühltal und Greding Ost. Achtung, Fahrzeugteile auf der Fahrbahn. Die B13 in Ingolstadt, die Münchner Straße zwischen Oberstimm und Südlicher Ringstraße haben wir statt Einsatz aktuell 4-5 Minuten mehr, die ihr braucht. Es war's dann aber auch.
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0: Mit der A9 Richtung Münchenhöhe Allershausen, da wird der Abstand gemessen. Und wenn ihr was seht, was wir noch nicht melden, anrufen oder WhatsApp schicken an die Radio in Verkehrshotline. 0841 300 3x die 9. Gute Fahrt.
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0: Radio in Wetter. Für viele Azubis geht gerade der erste Arbeitstag langsam Richtung Feierabend. Wenigstens das Wetter macht zum Einstieg entspannt, ja, trocken und angenehm warm bei aktuellen Temperaturen um 23 Grad in Adelschlag, 22 Grad in Langenmoosen. Die Tiefstwerte in der kommenden Nacht zwischen 10 und 13 Grad. Dazu soll es trocken bleiben, wenn dann überhaupt so locker bewölkt. Und morgen eigentlich ähnlich wie heute. Sonne und Wolken im Wechsel, lokal aber möglich, dass wir tatsächlich schon den ersten Frühnebel mit dabei haben. Danach mit Sonnenschein immerhin 22 bis 25 Grad. Der Radio in Wettertrend. Der Donnerstag beginnt etwas wolkiger, lokal sogar mit etwas Regen. Der zieht aber schnell ab und nachmittags wieder ein Sonne-Wolken-Mix bei bis zu 26 Grad.
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0: So, Dienstagnachmittag ist es seit vergangener Nacht. Der Bartelmarkt in Oberstimm rum und...
16: Das Wasser haben wir aus dem Naturpark Altmühltal. Die Gerste aus Riedenburg. Ihr könnt euch wirklich da freuen. Es schmeckt super.
0: Sagt der Kuchelbauerchef Jakob Horsch und schwärmt vom neuen Bio-Festbier auf dem Gillermoos in Abensberg. Es kommt in diesem Jahr von der Tochterbrauerei Sandersdorf. Was noch neu ist beim größten Jahrmarkt Bayerns. Sprechen wir drüber nach. Mehr Hits, mehr Vielfalt. Gleich mit The Reason von Hooperstank. Und hier ist Kamrad mit Hack Yourself bei Radio N.

0: If I Were Sorry, Friends, das ist Radio in um Viertel vor vier. Gillermoose in Abensberg, noch ein bisschen größer als der Bartelmarkt in Oberstimm. In dieser Woche geht's los. Höhepunkte, der Holzsägewettbewerb zum Auftakt am Donnerstagabend, der Festumzug am Freitag und natürlich der politische Frühschoppen am Montagvormittag und die Wahl der Gillermooskönigin am Montagabend. Dazu Bierzelte, Fahrgeschäfte und weitere Attraktionen. Niklas Neumeier vom Stadtverband.
1: Man muss sich immer wieder neu entwickeln und am Samstag mit der Jobmeile, am Sonntag mit der Blaulichtmeile und am Montag mit der Agrarmeile versucht man halt einfach Plattformen zu bieten. Einfach verschiedene Dinge, die attraktiv sind, Attraktionen sind, aber natürlich schon irgendwo dann einfach auch das ganze Fest begleiten.
0: Und übrigens, die Mass Bier ist am Gillermoos mit 12,70 Euro sogar um 20 Cent preiswerter als am Bartelmarkt.
2: Ja, liebe Hörerinnen und Hörer, in Abensberg erhöhen wir die Betriebstemperatur auf Maximalanschlag bis zum 7. September Gillermoos. Kommt's nach Umsperren, wir haben ein wahnsinnig gutes Programm. Bestes Festbier, beste Stimmung, bestes Wetter. Kommt's nach Umsperren und feiert's.
0: Der Gillermoos in Abensberg bei den niederbayerischen Nachbarn. Donnerstagabend geht's los.
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0: Musik mit Hirn und Schmalz aus der Oberpfalz von Leonie Remedy. Hier ist Radio in, oh Gott. Es ist Dienstagnachmittag, so Uhrenvergleich. Da hätten wir 4 Minuten vor 4 und mehr Hits, mehr Vielfalt hätten wir auch. In der kommenden halben Stunde mit David Guetta, Alphaville und Evermax. Alphaville selber übrigens aktuell auf Tour. Ja, die 80er Jahre sind zurück. Forever Young. Olivia Dean hätten wir mit dabei. The Man I Need. Das ist Radio Inn gleich hier nach 4 und mit einem ganz besonderen Eishockeyschmankerl nach 16 Uhr noch oben drauf für euch.
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0: Dienstagfeierabend, hier ist Radio Inn und ein Volksfest in der Region Jagd. Das nächste Stichwort Vorbereitungen in Ingolstadt. Der Volksfestplatz soll bald gesperrt werden und wir bleiben mal in Ingolstadt selber. Die Stadtbibliothek soll Teil der Bayerischen Bibliotheksstraße werden. Was da genau dahinter steckt, haben wir für euch zusammengefasst in den Regionalnachrichten um 9:30.
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9: Ich bin Stefan Schulz. An einem Umspannwerk nahe dem größten Braunkohlekraftwerk Brandenburgs, Jenschwalde, sind Sprengvorrichtungen gefunden worden. Entschärfer wurden eingesetzt, so die Polizei. Eine dieser Vorrichtungen sei detoniert. Laut dem Kraftwerksbetreiber wurden Leitungen beschädigt und es kam zu kurzzeitigen Unterbrechungen. Der Deutsche Mieterbund warnt angesichts hoher Mieten vor einer Sozialstaatskrise. Verbandspräsident Weber Moritz sagte, fast 60% der befragten Mieterinnen und Mieter halten ihre Wohnkosten für zu hoch und sparen an anderer Stelle.
10: Aber darum geht's längst nicht mehr nur, auf Urlaub oder auf eine neue Waschmaschine zu verzichten. Jeder Vierte spart aufgrund gestiegener Wohnkosten mittlerweile an gesunden Lebensmitteln. Und 15%, das sagt unsere Umfrage, sparen an der eigenen Gesundheit, zum Beispiel bei Medikamenten oder beim Zahnersatz.
9: Die bayerische Staatsregierung fordert in deutlichen Worten eine umfassende Reform und Verschlankung der Europäischen Union. Weniger Regulierung, ein EU-Stellenstopp und eine kleinere EU-Kommission, das sind zum Beispiel Punkte, die Bayern vorschlägt. Es gebe in Europa zu viel Bürokratie, Gängelei und Mikromanagement, das sagte Ministerpräsident Söder nach einer Kabinettssitzung. Die allermeisten Erstrundenspiele im DFB-Pokal sind ja längst gespielt. Zwei fehlen aber noch, die der Supercup-Teilnehmer. Dortmund spielt heute beim Hamburg-Eimsbütteler Ballsportclub aus der Fußball-Oberliga Hamburg. Das ist die fünfte Liga. Anstoß ist um 20.45 Uhr. Morgen Abend tritt dann Titelverteidiger FC Bayern beim Zweitligisten Osnabrück an.
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0: Und jetzt ist es 2:02. Einen schönen Feierabend wünschen wir auf die Straßen in der Region. Aktuell mit der B13 nördliche Ringstraße in Ingolstadt zwischen Audi-Kreisel und westlicher Ringstraße. 5 Minuten mehr, das war's. Gute Fahrt. Stau oder Blitzer, wenn ihr seht, dann anrufen oder WhatsApp schicken an die Radio in Verkehrshotline 0841 303 mal die 9. Das Radio in Wetter, September hin oder her, kurze Hose funktioniert heute Nachmittag trotzdem noch problemlos. Sonne, Wolken und aktuell Temperaturen um 23 Grad in Münchmünster. 22 sind in Weichering und so machen wir weiter. In der kommenden Nacht wechselnd bewölkt, meistens trocken, Tiefstwerte zwischen 10 und 13 Grad. Morgen der Mittwoch ähnlich wie heute, bis zu 25 Grad könnt ihr erwarten. Und der Radio in Wetter Trend, es wird auch noch mal wärmer. Keine Haken an der Geschichte. Am Donnerstag zumindest in der Früh mit so einem kleinen herbstlichen Vorgeschmack. Weil wir haben stellenweise etwas Regen mit dabei, beziehungsweise Nebel. Das verzieht sich aber relativ schnell und spätestens nachmittags haben wir mehr Sonne als Wolken und bis zu 26 Grad.
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0: 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Mehr Hits, mehr Vielfalt haben wir auch. Gleich mit Eros Ramazzotti und Tina Turner, Cose della Vita. Und hier ist neu bei Radio in Ray Garvey mit Imran. Hier sind die Rivers. 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

0: der Man I Need. Olivia Dien bei Radio N. Und wir haben für euch die Tickets, die ihr needet.
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0: Und diesmal für euch in dieser Woche Eishockey-International-Vorbereitungsspiel. Der EV Zug ist am Freitagabend in der Saturn-Arena zu Gast. Und wir machen euch zur very important person. Andreas Rau hier, servus, wen haben wir dran?
3: Hallo, da ist Anja, grüß dich.
0: Anja, woher?
3: Aus Karlskron.
0: Das ist ja schön. Wie ist das allgemeine Wohlbefinden?
3: Ja, sehr gut, danke.
0: Ja, weil du gestern noch am Bartelmarkt warst.
3: Nein, ich war tatsächlich nicht. Wir haben es nicht geschafft.
0: Was?
3: Schande über uns, wir haben es nicht geschafft.
0: Ja, also was gibt's denn da jetzt noch für Argumente?
3: Das ist gar keine. Nein, ja. Mann, es hat einfach nicht passt. Es ist einfach nicht rausgegangen. Also, der Mo hat immer arbeiten müssen und ja.
0: Top-Argument wäre natürlich jetzt gewesen, du hast dir deine gute Laune fürs Eishockey aufgehoben.
3: Definitiv. Und nur.
0: Na dann, Radio Inn und Mediamarkt Saturn schenken dir 4 Tickets für die Mediamarkt Saturn VIP-Loge. Herzlichen Glückwunsch.
3: Geil. Juhu. Ich freue mich.
0: Freitag 18 Uhr, Ingolstädter Panther gegen den EV Zug aus der Schweiz. Rundumversorgung inklusive. Besser kann man die Eiszeit ja eigentlich gar nicht anfangen.
3: Ja, das stimmt.
0: Wünschen wir viel Spaß dabei.
3: Mei, vielen lieben Dank.
0: Und die nächste Runde VIP-Tickets gibt's morgen früh zum Start rein in den Mittwoch mit Sophia und dem Radio in Morgenteam ab 6.
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0: 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Das ist Taylor Swift Radio in um gleich 16:30. Und was war das gestern für ein medialer Aufstand? Hä? Bloß weil Lionel Messi seinen Rücktritt aus der argentinischen Fußballnationalmannschaft verkündet hat. Dabei wissen wir doch spätestens seit dem WM-Finale, wenn die Argentinier eines ganz besonders gut können, dann ist es zurück. Und zwar treten.
1: Aua.
0: Mehr Hits, mehr Vielfalt. In der kommenden halben Stunde mit Holly Humberstone, To Love Somebody und den Common Arts, Don't Leave Me This Way bei Radio N.
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2: Und damit hätten wir's 16:30.
3: Mit Kerstin Schulz. Der Bartelmarkt ist rum, in Eichstätt wird gerade gefeiert, Pfaffenhofen geht am Freitag los und dann am 25. September zum großen Volksfestfinale startet das Herbstfest in Ingolstadt. Doch wie bei so großen Festen üblich, gehen die Aufbauten natürlich nicht von einem Tag auf den anderen. Ab dem 11. September wird der Platz teilweise gesperrt, ab Mittwoch, den 16. September, kann man auf dem Festplatz nicht mehr parken. Nach dem Fest werden die ersten Stellplätze voraussichtlich am 9. Oktober wieder freigegeben. Alternative Parkmöglichkeiten sind das Parkhaus am Nordbahnhof und die Tiefgarage am Schloss. Glück im Unglück bei einem Unfall in Eichstätt. Da ist ein Auto an einem Haus gelandet. Der Fahrer rutschte gestern Nachmittag in der Westenstraße von der Bremse ab und geriet aufs Gaspedal. Der Wagen krachte frontal gegen das Gebäude, die Airbags lösten aus. Die drei Insassen verletzten sich leicht, kamen vorsorglich ins Krankenhaus. Am Haus in Eichstätt und am Auto entstanden 75.000 Euro Schaden. Die Bayerische Bibliothekenstraße ist jetzt offiziell eröffnet worden. Sie verbindet 9 historische Einrichtungen, will zu Entdeckungsreisen einladen und außergewöhnliche Buchschätze in den touristischen Fokus rücken. Auch die wissenschaftliche Stadtbibliothek Ingolstadt mit ihren historischen Drucken von 1470 bis 1850 ist dabei. Highlight der Einrichtung ist ein lebendes Buch, in dem 5 Professoren der ehemaligen Landesuniversität ihre historischen Werke digital animiert selbst vorstellen, krabbelnde Insekten, feuerspuckende Drachen und bewegte Sternbilder inklusive. 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
2: 3 Minuten nach 16:30 haben wir es aktuell mit normalem Feierabendverkehr. Und wenn ihr was seht, was wir noch nicht melden, es genügt ein Anruf oder eine WhatsApp-Text oder Sprachnachricht. Und wir sagen es weiter an die 0841 303 mal die 9. Gute Fahrt. Als Radio in Wetter. Heute startet ja auch wieder der große Fahrradklimatest des ADFC. Und für eine Runde auf dem Rad passt es eigentlich. Trocken, aktuell Temperaturen um 23 Grad in Ernstgarten und Kipfenberg. Nur der Wind arbeitet ein bisschen dagegen, aber das ist auszuhalten. In der kommenden Nacht soll es trocken bleiben, wenn auch die ein oder andere Wolke durchzieht, bei Tiefstwerten zwischen 10 und 13 Grad. Morgen ähnlich wie heute, Sonne und Wolken im Wechsel bei bis zu 25 Grad, durchaus spätsommertauglich. Der Radio in Wettertrend für den Donnerstag geht stellenweise mit etwas Regen sogar los, der zieht aber ziemlich schnell ab. Nachmittags wird es trocken, Sonne und Wolken im Wechsel bei bis zu 26 Grad.
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2: So, es ist Dienstag, Feierabend, nachts im Museum. Das ist nicht nur ein ganz witziger Film. Nein, nächste Woche könnt ihr das in Ingolstadt tatsächlich selbst erleben, was euch bei der großen Nacht der Museen erwartet. Bereiten wir euch drauf vor, gleich nach den Killers und Human. Und hier ist Roxette, Fading Like a Flower bei Radio in. Schönen Feierabend. In

0: Love Somebody, das ist Holly Humberstone bei Radio in 4:15. Nächste Woche Samstag öffnen gut 15 Museen und Ateliers in Ingolstadt bis Mitternacht ihre Türen. Die Nacht der Museen, es erwartet euch ein ziemlich riesiges Programm von einer Feuershow im Klenzepark über Live-Jazz im Arzneipflanzengarten bis hin zu Poetry Slam und noch viel mehr. Da bleibt eigentlich nur die Frage, reicht ein einziger Abend überhaupt aus, um alles mitzunehmen? Direktorin Therese Rode vom Museum für Konkrete Kunst hat da einen ganz simplen Tipp für euch.
1: Kommt drauf an, mit welchem Anspruch man das tut. Ich würde persönlich die Empfehlung geben, in der Nacht im Museum sich treiben zu lassen, sich anstecken zu lassen, alles aufzunehmen wie ein Schwamm und dann für den konzentrierten Besuch wiederzukommen.
0: Sich von der Kunst also quasi anstecken lassen, das hat auch bei Valentin Kinkeldey extrem gut funktioniert. Ein absolutes Highlight am Samstag ist nämlich seine eigene Ausstellung Farbe im Quadrat im Museum für konkrete Kunst.
1: Er kam als Vierjähriger das erste Mal zu uns ins Museum, ist seitdem angestiftet von der Kunst und seit 4 Jahren macht er nichts anderes als wirklich jeden Tag kleine Kunstwerke in Maßen 25x25 cm zu gestalten und diese wollen wir ausstellen. Wir haben aus über 330 Werken wählen können, haben eine ganz große Wandarbeit von über 4x4 Metern gestalten dürfen und möchten die zeigen und zeigen, welche Inspiration ein Museum sein kann, was das auslöst.
0: Kinder und Jugendliche genießen den ganzen Abend freien Eintritt. Alle anderen können im Vorverkauf noch mal ein bisschen sparen. Da kostet der Spaß dann 10 statt 12 €. Den Link zum vollständigen Programm natürlich im Netz unter radioin.de.

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0: Nichts ist unmöglich, James Arthur. Radio in hier, Impossible von James Arthur. Gleich 2 Minuten, dann ist es 17 Uhr und mir hits mehr Vielfalt in der kommenden halben Stunde mit Miles Smith und Neil Horan. Mit Lionel Richie. Dancing on the Ceiling. Radio in gleich hier nach 5.
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0: Dienstag Feierabend, hier ist Radio Inn. Man glaubt ja gar nicht, wie viel Arbeit hinter so einem Volksfest steckt, damit wir da ein paar Tage wie am Bartelmarkt in Oberstimmen feiern können. Man merkt spätestens, wenn ziemlich früh schon Parkplätze etc. gesperrt werden, damit aufgebaut werden kann. Ein Volksfest jagt gerade das nächste hier bei uns in der Region. Und langsam dürft ihr euch darauf einstellen, dass es in Sachen Parken auch nicht mehr klappt in Ingolstadt auf dem Volksfestplatz. Die Hintergründe dazu in den Regionalnachrichten um 12:30. Und außerdem sprechen wir dann drüber, warum die Stadtbibliothek jetzt Teil der Bayerischen Bibliothekenstraße wird und was das für Ingolstadt bedeutet.
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9: Ich bin Stefan Schütz. Deutschland hat gestern abermals Straftäter nach Afghanistan abgeschoben. Ein Flug ist von Leipzig nach Kabul gestartet mit 22 verurteilten Straftätern an Bord, unter anderem wegen Körperverletzung, Bedrohung und versuchtem Totschlag. Begleitet wurde der Flug von Bundespolizisten und Dolmetschern. Das berichtet die Rheinische Post unter Berufung auf Sicherheitskreise. An 4 weiteren Bahnhöfen gilt jetzt ein Alkoholverbot. Das hat die Deutsche Bahn mitgeteilt. Betroffen sind ab heute die Hauptbahnhöfe Berlin, Kiel und Braunschweig sowie Berlin-Gesundbrunnen. Bereits an mehr als 30 weiteren Stationen gilt das Verbot schon. Bis Mitte Oktober soll es an allen 5.400 Bahnhöfen deutschlandweit eingeführt werden. Sprengvorrichtungen an einem Umspannwerk in Brandenburg. Nahe dem Kraftwerk Jenschwalde sind verdächtige Vorrichtungen gefunden worden. Spezialisten sind vor Ort und kümmern sich darum. Thomas Bremser berichtet.
10: Das angegriffene Braunkohlekraftwerk ist das größte in Brandenburg. Es versorgt viele Haushalte mit Strom und Fernwärme. Im Januar hatten sich linksextreme Täter zu einem ähnlichen Anschlag in Berlin bekannt. Rund 45.000 Haushalte waren tagelang ohne Strom.
9: Bayerns Ministerpräsident Söder fordert eine nationale Gasreserve, ähnlich wie beim Öl. Die aktuellen Speichervorräte seien zu niedrig, sagte der CSU-Chef. Wirtschaftsminister Aiwanger sagte, aktuell käme man auf maximal 50%, nötig seien bis zum 1. November 70%. Er befürchtet Engpässe, sollte es aus irgendeinem Grund Lieferprobleme mit Flüssiggas geben. Das meiste davon kommt aus den USA.
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0: Um 2:05 mit der A9 Richtung Nürnberg. Das übliche Stop-and-Go-Spektakel aktuell zwischen Ingolstadt Süd und Nord. 3 Minuten mehr wegen der Baustelle. Und dann Fahrt Richtung Nürnberg zwischen Denkendorf und Altmühltal. 2 Kilometer Stau, 5 Minuten mehr Tendenz steigend, weil Unfall zwischen Denkendorf und Altmühltal, der linke Fahrstreifen blockiert. Außerdem eine aktuelle Fahndungsmeldung der Polizei. Die Polizei in Geisenfeld sucht derzeit nach einem 71-jährigen Mann aus Reichertshofen. Clemens Czerhak wurde zuletzt gestern Abend gegen 19.30 Uhr im Ortskern von Reichertshofen gesehen. Er leidet an Demenz und ist schlecht zu Fuß. Der Vermisste ist 1,70 Meter groß, kräftige Statur. Welche Kleidung er trägt, ist unklar. Ein Bild des Mannes findet ihr unter anderem auf der Homepage der Polizei. Und Hinweise auf seinen Aufenthalt nimmt jede Polizeidienststelle entgegen. Wir wünschen guten und sicheren Verkehr. Das Radio in Wetter, Feierabend am ersten Herbsttag und der fühlt sich so verdächtig nach Sommer an. Trocken, freundlich und immer noch Temperaturen um 24 Grad in Scheiern und Lenting. Die Tiefstwerte in der kommenden Nacht zwischen 10 und 13 Grad, dazu soll es trocken bleiben, wenn auch mit der ein oder anderen Wolke. Morgen tatsächlich mal möglich, dass man vom Herbst was spürt, aber nur optisch und auch nur in der Früh. Also Mittwochmorgen möglich, dass das ein oder andere Frühnebelfeld dabei ist, verzieht sich aber ziemlich zügig und dann Sonnenschein satt, Temperaturen bis 25 Grad, die ein oder andere Quellwolke vergessen wir einfach mal. Der Radio in Wettertrend, der Donnerstag beginnt etwas wolkiger, stellenweise sogar mit dem ein oder anderen Regentropfen, der aber auch sich schnell erledigt, weil am Nachmittag spätestens schon wieder Sonne und bis zu 26 Grad.
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0: Ein schönen Feierabend und Stößchen, aber nicht mit Bier, wie gestern noch auf dem Bartelmarkt in Oberstimm, sondern Wein, Stößchen. Heute schenken wir euch nämlich beim Radio in Draußensommer 2 Flaschen nobelsten Wein fürs Jubiläums-Weinschmecker-Weinfest im Schutterhof in Ingolstadt. 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Und zwar nach mehr Hits, mehr Vielfalt, gleich mit den Clocks von Coldplay. Und hier ist Bruno Mars, hier ist I Just Might bei Radio 1.

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2: 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Andreas Rau hier, servus, wen haben wir dran?
3: Hier ist Isabel.
4: Woher kommst du?
3: Hitzhofen.
2: Ah, schön, Hitzhofen.
3: Ja.
2: Ja, nicht so warm, wie es klingt, aktuell mit 22, 23 Grad, aber lässt sich aushalten.
3: Aber sonnig.
2: Richtig. Wir haben zwar offiziell schon Herbst, aber Altweibersommer in Hitzhofen. Traumhaft.
3: Ja, wunderbar.
2: Was hast du gemacht mit den Sommerferien?
3: Ach, gearbeitet, ein bisschen Ausflüge gemacht, nicht viel bisher.
2: Na, dann wird es Zeit, dass man das macht.
3: Ja.
2: Was machst du denn am Wochenende?
3: Ja, wenn ich darf, gehe ich aufs Weinfest.
2: Na, dann machen wir das doch ganz einfach. Eure zwei Flaschen, die warten. Und zwar beim Jubiläums-Weinschmecker-Weinfest im Schutterhof Ingolstadt. 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Tag könnt ihr natürlich frei auswählen.
3: Mein super. Vielen Dank, da freuen wir uns wirklich.
2: Wünschen wir viel Spaß.
3: Danke dir.
2: Und die nächste Runde Radio in Draußen Sommer. 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

0: Run Free von Michael Patrick Kelly. Das ist Radio in um gleich 17:30. Wenn ihr heute Abend noch nichts vorhabt. Dortmund im DFB-Pokal im Hamburger Volksparkstadion gegen den Hamburg Eimsbüttler Ballspielclub. Ja, ein Verein aus der 5. Liga. Ist so eine Konstellation, bei der sich der Bundesligist total blamieren kann. Ungefähr so wie ich beim Singen. Deswegen überlassen wir die Musik, mehr Hits, mehr Vielfalt in der kommenden halben Stunde denen, die es können, wie zum Beispiel Ed Sheeran, die Shivers und Krista Sarandi, die Good Old Days bei Radio N.
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0: Es ist 17:30 Uhr, 17:30.
9: Mit Kerstin Schulz. Der Bartelmarkt ist rum, in Eichstätt wird gerade gefeiert, Pfaffenhofen geht am Freitag los und dann am 25. September zum großen Volksfestfinale startet das Herbstfest in Ingolstadt. Doch wie bei so großen Festen üblich, gehen die Aufbauten natürlich nicht von einem Tag auf den anderen. Ab dem 11. September wird der Platz teilweise gesperrt, ab Mittwoch, den 16. September, kann man auf dem Festplatz nicht mehr parken. Nach dem Fest werden die ersten Stellplätze voraussichtlich am 9. Oktober wieder freigegeben. Alternative Parkmöglichkeiten sind das Parkhaus am Nordbahnhof und die Tiefgarage am Schloss. Glück im Unglück bei einem Unfall in Eichstätt. Da ist ein Auto an einem Haus gelandet. Der Fahrer rutschte gestern Nachmittag in der Westenstraße von der Bremse ab und geriet aufs Gaspedal. Der Wagen krachte frontal gegen das Gebäude, die Airbags lösten aus. Die drei Insassen verletzten sich leicht, kamen vorsorglich ins Krankenhaus. Am Haus in Eichstätt und am Auto entstanden 75.000 Euro Schaden. Die Bayerische Bibliothekenstraße ist jetzt offiziell eröffnet worden. Sie verbindet 9 historische Einrichtungen, will zu Entdeckungsreisen einladen und außergewöhnliche Buchschätze in den touristischen Fokus rücken. Auch die wissenschaftliche Stadtbibliothek Ingolstadt mit ihren historischen Drucken von 1470 bis 1850 ist dabei. Highlight der Einrichtung ist ein lebendes Buch, in dem 5 Professoren der ehemaligen Landesuniversität ihre historischen Werke digital animiert selbst vorstellen, krabbelnde Insekten, feuerspuckende Drachen und bewegte Sternbilder inklusive. 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
0: Eine Minute nach 17:30 hätten wir es aktuell. Die A9 haben wir für euch, Fahrt Richtung Nürnberg. Wenn ihr unterwegs seid zwischen Denkendorf und Altmühltal. Unfall, der linke Fahrstreifen hier blockiert. Bitte Vorsicht, Vorsicht. So, machen wir es mal. Bitte Vorsicht. So, nicht, dass wir hier auch noch irgendwelche Buchstaben in der Sprache weglassen. Um Gottes Willen, feines Hoch da. Vorsicht auf den Straßen. So, und wenn ihr was seht, wo man vorsichtig sein soll, ja, oder den Fuß vom Gas nehmen, weil ein Blitzer steht, anrufen oder WhatsApp schicken an die Radio in Verkehrshotline 0841 303 mal die 9. Dankeschön.
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0: Es ist Radio in Wetter und wer heute Abend noch draußen sitzen will, passt kein Regen, angenehm mild bei aktuellen Temperaturen um 23 Grad in Eitensheim und Weidhofen. nur später wird die Jacke dann interessant. Die Tiefstwerte nämlich heute Nacht zwischen 10 und 13 Grad. Dazu soll es trocken bleiben. Morgen ähnlich wie heute, aber das erste Herbstphänomen können wir stellenweise beobachten, nämlich Frühnebel. Wenn der weg ist, viel Sonnenschein bis zu 25 Grad. Die ein oder andere Quellwolke stört wenig. Der Radio in Wettertrend am Donnerstag. Wolkiger in der ersten Tageshälfte, kann stellenweise sogar etwas Regen durchziehen. Wenn der weg ist, allerspätestens Mittag und Nachmittag wieder trocken und Sonne bei bis zu 26 Grad.
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0: Dienstag Feierabend. Ist es Bücher, die plötzlich zum Leben erwachen? Gibt's das? Also, das gibt's nicht nur bei Harry Potter, sondern auch bei uns jetzt in Ingolstadt. Und zwar als Teil der brandneuen bayerischen Bibliothekenstraße. Was es mit der auf sich hat, da sprechen wir drüber nach. Mehr Hits, mehr Vielfalt gleich. Maria von Blondie. Und hier ist In Memoriam, I Can't Get No Sleep. Baby Rexha, New Religion bei Radio Inn. Schönen Feierabend. Die

0: Die Shivers von Ed Sheeran. Radio Inn um 17:45 und ja, der Geruch von altem Papier. Historische Bibliotheken haben einfach einen ganz besonderen Charme. Und genau dieses Feeling könnt ihr auf einer Reise quer durchs Bundesland Bayern erleben. Der Freistaat. Vor ein paar Tagen ist nämlich die Bayerische Bibliothekenstraße eröffnet worden. Aber wie genau läuft sowas ab? Koffer packen, ab in den Reisebus. Bibliothekarin Maria Eppelsheimer von der Stadtbibliothek bringt Licht ins Dunkel.
1: Die Bayerische Bibliothekenstraße verbindet historisch bedeutsame Bibliotheken in ganz Bayern und lädt zu einer Entdeckungsreise ein. Es ist keine klassische Tour und auch keine klassische Route in dem Sinn, sondern es ist vielmehr eine Abbildung historisch bedeutsamer Bibliotheken, die man, wenn man auf Reise ist, in Bayern entdecken kann.
0: Und wer bei dieser Reise im Stadtmuseum Ingolstadt Halt macht, der kann da den ein oder anderen Schatz entdecken. Ein ganz großes Highlight ist zum Beispiel das sogenannte Lebende Buch.
1: Das Lebende Buch im Stadtmuseum ist eine Multimedia-Installation, in der wir 5 herausragende Drucke des 16. Jahrhunderts aus dem Bestand der Wissenschaftlichen Stadtbibliothek präsentieren, mit Film- und Tonelementen. Das heißt, es ist eine Kombination aus gedruckten Seiten, die aber dann über den Beamer zu Leben erwachen.
0: Ja, und wen die Bücherlust packt, der fährt einfach ein bisschen weiter Richtung Westen. Die nächste Station der Bibliothekenstraße liegt nämlich in der staatlichen Bibliothek in Neuburg. Alle Infos zu den weiteren Standorten gibt's natürlich zum Nachlesen im Netz auf unserer Homepage unter Radio Inn.

0: Rag & Bone Man und Skin. Zwei vor sechs haben wir es. Es ist Dienstag, Feierabend mit Radio in der kommenden halben Stunde. Die Angel Eyes, Augen auf, aus dies bei Radio in. Rockklassiker von Queen. Mehr Hits, mehr Vielfalt. Radio in gleich hier nach 6.
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0: Radio in, es ist Dienstag, Feierabend und die Nacht der Museen könnt ihr euch drauf freuen. Ist es gar nicht mehr lange hin. 12. September ist es soweit, was euch dort genau erwartet, haben wir für euch unter anderem in den Regionalnachrichten um 20:30. Und außerdem kümmern wir uns in 30 Minuten um hohen Besuch aus China im Donaumoos.
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7: Ich bin Stefan Schütz. Bundesinnenminister Dobrindt hat den fehlgeschlagenen Drohnenanschlag auf den Flughafen Leipzig-Halle mit Russland in Verbindung gebracht. Es gebe Ähnlichkeiten mit anderen hybriden Angriffen, sagte der CSU-Minister. Deutschland stehe weiter im Fokus und es bestehe die Gefahr größerer Schäden durch solche Angriffe. Es wird Folgen geben, so wird unter anderem das russische Haus in Berlin geschlossen. Die Krise auf dem Wohnungsmarkt hält an, beklagt der Deutsche Mieterbund. In seinem Mietenreport warnt der Verband, etwa jeder dritte Befragte hat Sorge, bald die Miete nicht mehr zahlen zu können. Die Präsidentin des Mieterbundes, Weber Moritz.
8: Für Millionen Menschen kann eine ganz normale biografische Krise sehr schnell zur Wohnungskrise werden. Und genau aus diesem Grund sagen wir, aus der Wohnungskrise ist eine Sozialstaatskrise geworden.
7: Die Bundesregierung müsse Mieten begrenzen und mehr Sozialwohnungen bauen, fordert der Verband. Die bayerische Staatsregierung fährt weiterhin Dienstwagen mit hohem CO2-Ausstoß. Das zeigt der Dienstwagencheck der Deutschen Umwelthilfe. Wie im Vorjahr gibt es dafür die rote Karte. Im Bundesländervergleich ist Bayern aber vom 13. auf den 11. Platz aufgestiegen. Die meisten Erstrundenspiele im DFB-Pokal sind längst gespielt, zwei fehlen aber noch, die der Supercup-Teilnehmer. Dortmund spielt auswärts ab 20.45 Uhr gegen den Fußball-Fünftligisten Hamburg-Eimsbütteler Ballsportclub. Morgen tritt der FC Bayern beim Zweitligisten Osnabrück an und Abwehrspieler Antonio Rüdiger gab bekannt, seine Nationalmannschaftskarriere zu beenden.
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0: Ich finde den Namen Hamburg-Eimsbüttler Ballsportclub so klasse. Also genauso wie Hamburg-Harvester-Ruder-Mönche. Wow. Zum Thema, also auf die Straßen, 2 nach 6, Servus. A9 Fahrt Richtung München, Höhe Köschinger Forst, wird aktuell geblitzt. Dankeschön Holger fürs Melden. Und wenn ihr was seht, was wir noch nicht melden, dann anrufen oder WhatsApp schicken an die Radio in Verkehrshotline 0841 303 mal die 9. Das Radio in Wetter, meteorologischer Herbst hin oder her. Heute Abend sitzt man noch ziemlich problemlos draußen. Bei aktuellen Temperaturen um 23 Grad in Rohren, Fels und Kösching. Die Tiefstwerte in der kommenden Nacht zwischen 10 und 13 Grad, dazu wechselnd bewölkt. Alles ganz harmlos, auch morgen im Tagesverlauf. Aber Achtung, zum Beispiel im Donaumoos möglich, dass man morgen
9: klassisch herbstlich zum ersten Mal wieder so ein bisschen Frühnebel haben. Ja, Tendenz danach ziemlich schnell viel Sonnenschein mit ein paar Quellwolken bei bis zu 25 Grad. Der Radio-In-Wetter-Trend für den Donnerstag wird wolkiger. Also zumindest zum Start rein in den Donnerstag. Da sind stellenweise sogar etwas Regen unterwegs. Der zieht relativ schnell ab. Nachmittags wird es dann trocken, Sonne und Wolken im Wechsel bei 23 bis 26 Grad.
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9: So, und wer es noch nicht mitbekommen hat, wir hatten einen Monatswechsel. Wir haben heute 1. September und es hat sich tatsächlich eine ganze Menge inzwischen geändert. Stichwort Bahn zum Beispiel. 5400 Bahnhöfe sollen ab heute peu à peu alkoholfrei werden. Aber wer kontrolliert das eigentlich? Schon gar, wenn zum Beispiel an dem Wochenende, an dem Samstag oder Sonntag tausende Fußballfans an verschiedenen Bahnhöfen anrollen und das geht ja meistens nie nüchtern aus. Kümmern wir uns drum. Nach mehr Hits, mehr Vielfalt. Gleich mit The Calling, Wherever You Will Go. Und hier ist Loi mit David Puentes. Hier ist der Golden Summer. Schönen Feierabend.

0: Angel Eyes von Aus Dis Radio in um 6:15. Und 1. September, die Bahn setzt seit heute das neue Alkoholverbot stufenweise an ihren Bahnhöfen um. Ein Konzern erhofft sich dadurch unter anderem mehr Sicherheit für Fahrgäste und Beschäftigte. Aber es gibt auch Kritik an dem Verbot. Thomas Bremser aus der Radio in Redaktion.
1: Ja, grüß dich.
0: An 30 Bahnhöfen gilt das Verbot schon. Da gab es ein Modellprojekt. Ab heute kommen die restlichen rund 5.400 Bahnhöfe schrittweise dazu. Was genau ist denn dann verboten und was ist erlaubt?
1: Wer im Bahnhofsgelände ist oder auf dem Bahnsteigen darf, kann Alkohol mehr trinken. Teilweise gilt das auch schon auf dem Vorplatz. Aber mitnehmen kann ich Alkohol nach wie vor, sagt Bahnsprecherin Anja Bröker.
2: Wenn man eine Flasche Wein zum Beispiel in der Tasche hat, die verschlossen ist, dann ist das nach wie vor natürlich möglich. Aber was wir nicht wollen, ist, dass offen Alkohol konsumiert wird an den Bahnhöfen. Damit machen wir jetzt Schluss.
1: In Bahnhofskneipen und im ICE wird noch Alkohol ausgeschenkt. Auch eigene Flaschen oder Dosen darf ich in den Fernzügen trinken. In Regionalbahnen ist schon jetzt Alkohol teilweise verboten.
0: Wie fallen denn jetzt die Reaktionen auf das neue Verbot aus?
1: Die meisten Passagiere, mit denen wir gesprochen haben, begrüßen das Verbot.
3: Ich denke, es wird mehr Sicherheit geben.
4: Also ich halte das für gut, weil ich bemerke auch immer mehr, dass sehr viele alkoholisierte Personen sich an Bahnhöfen und auch in Zügen aufhalten.
1: Es gibt auch Kritik. Was bringt das Verbot an Gleisen, wenn die Leute im Zug trinken dürfen? Und wer soll das kontrollieren? Fragt sich auch Innenminister Dobrindt.
5: Ich verstehe, dass die Frage der Durchsetzung eine problematische ist, selbstverständlich.
1: Und manche werden vielleicht erst aggressiv, wenn man ihnen das Bier wegnehmen will.
0: Und apropos Kontrolle, an Spieltagen der Fußball-Bundesliga sind zehntausende Fans mit der Bahn unterwegs. Viele von ihnen mit Bier oder anderem Alkohol. Was kommt auf die jetzt so?
1: Generell gilt, wer Alkohol trinkt, riskiert einen Platzverweis, muss also den Bahnhof verlassen. Gerade bei Fußballspielen wird das sicher aber niemand so wirklich kontrollieren können. Die Bahn will da mit Augenmaß vorgehen, sagt sie. Verantwortlich ist das Sicherheitspersonal, wenn es dann zum Streit kommt, wird die Bundespolizei dazu geholt. Die sind an Spieltagen zwar verstärkt präsent an Bahnhöfen, aber ich denke, wer sich benimmt mit seiner Flasche Bier in der Hand, der wird so schnell nicht rausgeschmissen.
0: Also, Bier mitnehmen ja, am Bahnsteig trinken nein, im ICE teilweise wieder ja. Bahnfahren bleibt damit auch ohne Alkohol kompliziert genug.
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0: Savage Garden. Truly, madly, deeply, das ist Radio Inn um gleich 6:35. Übrigens, für all diejenigen, die es interessiert, seit heute gibt es die Abnehmspritze auch als Pille in den deutschen Apotheken. Heute war Herbstanfang, also meteorologisch. Also kommt die zwar ein paar Monate zu spät für die Bikini-Figur, aber immerhin. Mehr Hits, mehr Vielfalt in der kommenden halben Stunde mit den Bangles, If She Knew What She Wants und Pink mit Willow Sage Heart. Cover me in sunshine.
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14: Die Polizei in Geisenfeld sucht derzeit nach einem 71-Jährigen aus Reichertshofen. Clemens Czerhak wurde zuletzt gestern Abend gegen 19.30 Uhr im Ortskern von Reichertshofen gesehen. Er leidet an Demenz und ist schlecht zu Fuß. Der Vermisste ist 1,70 Meter groß, hat eine kräftige Statur. Welche Kleidung er trägt, ist unklar. Ein Bild des Mannes findet ihr bei uns auf der Homepage. Hinweise zum Aufenthalt von Clemens Czerhak nimmt die Polizei in Geisenfeld entgegen. Sie ist ein beliebtes Event im Ingolstädter Kulturkalender, die Nacht der Museen. 15 Museen, Galerien und Ateliers öffnen am 12. September ihre Türen für einen besonderen Abend mit ganz viel Programm. Therese Rode, Direktorin des Museums für konkrete Kunst und Design in Ingolstadt.
15: Ein sehr lebendiger und gesellschaftsstiftender Abend. Man geht zur Kultur, man geht in die Museen, aber auch in viele andere Einrichtungen und erlebt die Kultur gemeinsam mit vielen, vielen Menschen, mit einem bunten Programm an Führungen, Workshops, Foodtrucks, Bands und breite Angebote bis 24 Uhr.
14: Besonders beliebt ist der Autokorso der Fahrzeuge in Uniform, der auf dem Paradeplatz, Rathausplatz und auf der Audi-Piazza Halt macht. Auch die Oldtimer-Shuttlebusse sind wieder im Einsatz, die die einzelnen Museen am 12. September miteinander verbinden. Den Link zum kompletten Programm gibt's bei uns auf der Homepage. Der Bartelmarkt ist rum, in Eichstätt wird gerade gefeiert, Pfaffenhofen geht am Freitag los und dann am 25. September zum großen Volksfestfinale des Jahres startet das Herbstfest in Ingolstadt. Doch wie bei so großen Festen üblich, gehen die Aufbauten natürlich nicht von einem Tag auf den anderen. Ab dem 11. September wird der Platz teilweise gesperrt, ab Mittwoch, den 16. September, kann man dann auf dem Festplatz nicht mehr parken. Nach dem Fest werden die ersten Stellplätze voraussichtlich am 9. Oktober wieder freigegeben. Alternative Parkmöglichkeiten sind das Parkhaus am Nordbahnhof und die Tiefgarage am Schloss.
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0: Um 6:35 mit einem Blitzer und das betrifft die A9 Richtung München, Höhe Köschinger Forst. Dankeschön, Holger. Das Radio in Wetter, aktuell Temperaturen um 23 Grad in Rennertshofen und Altmannstein. Heute Abend noch angenehm, nachts wird es dann mit rund 11 Grad ziemlich frisch. Also Fenster auf, aber vielleicht nicht bis morgen früh, sonst ja festfrieren tut man noch nicht, aber man holt sich einen Fips. Und morgen ähnlich wie heute, also relativ viel Sonnenschein lokal, aber möglich, dass tatsächlich herbstlich mal Frühnebel mit dabei ist. Mit der Sonne am Nachmittag, Temperaturen bis 25 Grad und der Radio in Wettertrend für den Donnerstag. Der startet wolkiger, stellenweise mit etwas Regen, zieht aber relativ schnell ab. Nachmittags wird es wieder trocken und sonnig bei bis zu 26 Grad.
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0: So, und jetzt bitte schon mal Zettel und Stift bereitlegen. Brauchen wir nämlich in genau 10 Minuten mit Blick auf den kleinen Kalender, wo ja eine ganze Menge Jahrestage drin veröffentlicht sind. Nach mehr Hits, mehr Vielfalt, gleich mit Imani, Don't Be So Shy. Und hier ist Temper City Self-Aware bei Radio N.

0: Bangles und If She Knew What She Wants bei Radio Inn aus einer Zeit, wo man noch relativ viel handschriftlich gemacht hat, die 80er Jahre. Wäre schön, wenn man das auch heute wieder machen würde, denn heute ist der Welttag des Briefeschreibens und damit ist tatsächlich gemeint, handschriftlich einen Brief zu schreiben und nicht einfach bloß eine E-Mail zu verschicken. Ich habe ja früher in meiner Kindheit, also 80er Jahre lang ist es her, auch Brieffreundschaften gehabt. Ja, meine lieben Kinder, das hatte man damals. Ja, die hatten den Vorteil, zum Schluss machen hat man den letzten Brief einfach mit unbekannt verzogen zurückgehen lassen.
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6: Ich bin Moritz Einzel. Klartext von der Bundesregierung zum gescheiterten Drohnenanschlag am Flughafen Leipzig-Halle. Russland steckt dahinter. Und Deutschland sei weiter im Fokus, sagte Innenminister Dobrindt.
7: Wir befinden uns nicht im Krieg, aber wir sind tägliches Ziel hybrider Kriegsführung.
6: Auch Außenminister Wadefuhl hat sich geäußert, Russland sei nicht bereit zum Ausgleich.
8: Mit dem Anschlagsversuch in Leipzig hat die russische Führung sich vielmehr bewusst entschlossen, unser bereits massiv belastetes bilaterales Verhältnis nochmals erheblich zu beschädigen.
6: Die Regierung zieht Konsequenzen aus dem Drohnenanschlag von Leipzig. Unter anderem muss das russische Generalkonsulat in Bonn schließen. In Brandenburg hat es einen Anschlagsversuch auf das Kraftwerk Jenschwalde gegeben. An einem Umspannwerk wurden mehrere Sprengvorrichtungen gefunden. Der Netzbetreiber spricht von einer Art Silvesterraketen. Es gab eine Detonation und ein Kraftwerksblock fiel aus. Brandenburgs Innenminister Redmann.
9: In Anbetracht der zahlreichen Vorkehrungen hier für weitere Einbringungen in die Höchstspannungsleitung, das nicht geglückt ist, kann man feststellen, dass es vergleichsweise glimpflich abgegangen ist im Verhältnis zu dem, was hätte passieren können hier.
6: Wer die Attacke verübt hat, ist unklar. Feuerwehreinsatz in Würzburg. Dort brennt eine Trampolinhalle. Vom Polizeipräsidium Unterfranken hieß es, die Feuerwehr habe die Flammen unter Kontrolle. Anwohner wurden aufgerufen, Fenster und Türen geschlossen zu halten. Verletzte gibt es nicht. Alle Menschen hätten die Halle verlassen. Antonio Rüdiger hat seinen Rücktritt aus der deutschen Fußballnationalmannschaft erklärt. Der 33-jährige Verteidiger von Real Madrid sagte, er wolle den Weg für die junge Generation freimachen. Und heute Abend bestreitet Dortmund sein DFB-Pokal-Erstrundenspiel beim Hamburg-Eimsbütteler Ballspielclub aus der Oberliga. Anstoß ist um 20.45 Uhr.
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10: Bei uns liegen im Herzen Bayerns momentan keine größeren Störungsmeldungen vor.
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11: Am Abend und in der Nacht bleibt es meistens trocken und dazu locker bewölkt. Die Tiefstwerte zwischen 10 und 13 Grad. Morgen, der Mittwoch, bleibt der Kurs ähnlich. Nach möglichem Frühnebel viel Sonnenschein, später ein paar Quellwolken bei 22 bis 25 Grad. Der Radio in Wettertrend. Donnerstag startet etwas wolkiger, stellenweise sogar mit etwas Regen. Der zieht relativ schnell ab. Nachmittags wieder trocken mit mehr Sonne und 23 bis 26 Grad.
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11: Einen schönen Dienstagabend und mit was sich die Forschung nicht alles heutzutage auseinandersetzt. Katzen zum Beispiel. Ja, Katzen lieben ja streicheln, bis sie es eben nicht mehr lieben. Und wie erkennt man jetzt eigentlich so als Otto-Normal-Katzenbesitzer den Moment, bevor die Krallen übernehmen? Auch das war jetzt Thema einer Forschungsarbeit. Da sollte man tunlichst drüber sprechen. Und das macht man nach Nickelback Photograph. Und hier ist Tommy Impala mit Jenny. Hier ist Dracula.
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0: Shawn Mendes, When You're Gone, Radio Inn um 6:15 an diesem Dienstagabend. Und es ist mal wieder geforscht worden, jetzt wohlgemerkt zum Thema Haustiere. Und es geht tatsächlich ums Thema Katzen, weil fast jeder streichelt gerne Katzen. Außer die Leute, die allergisch gegen Katzen sind oder sonst an irgendeiner Art von dämonischer Besessenheit leiden. Eine Expertin hat jetzt tatsächlich gewarnt, Katzen nicht zu stark zu streicheln und auf ihre Abwehrsignale zu achten. Und dazu zählt, Achtung, das Zucken mit dem Schwanz. Ja, wer das bei einer gereizten Katze ignoriert, dessen Unterarme sehen ganz schnell aus, als hätte er mit bloßen Händen einen Kaktus umgetopft.
1: Aua!
0: Und wenn ihr eine Katze streicheln wollt, dann jetzt auch noch mal nachgewiesen wissenschaftlich, besser nicht den Bauch streicheln. Das ist ein absoluter Tabubereich für die Katze. Der Katzenbauch ist im Grunde wie die Minibar im Hotelzimmer. Ja, sieht verlockend aus, aber wenn man rangeht, tut's am Ende richtig weh.
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1: Die Polizei in Geisenfeld sucht derzeit nach einem 71-Jährigen aus Reichertshofen. Clemens Czerhak wurde zuletzt gestern Abend gegen 19.30 Uhr im Ortskern von Reichertshofen gesehen. Er leidet an Demenz und ist schlecht zu Fuß. Der Vermisste ist 1,70 Meter groß, hat eine kräftige Statur. Welche Kleidung er trägt, ist unklar. Ein Bild des Mannes findet ihr bei uns auf der Homepage. Hinweise zum Aufenthalt von Clemens Czerhak nimmt die Polizei in Geisenfeld entgegen. Sie ist ein beliebtes Event im Ingolstädter Kulturkalender, die Nacht der Museen. 15 Museen, Galerien und Ateliers öffnen am 12. September ihre Türen für einen besonderen Abend mit ganz viel Programm. Therese Rode, Direktorin des Museums für konkrete Kunst und Design in Ingolstadt.
2: Ein sehr lebendiger und gesellschaftsstiftender Abend. Man geht zur Kultur, man geht in die Museen, aber auch in viele andere Einrichtungen und erlebt die Kultur gemeinsam mit vielen, vielen Menschen, mit einem bunten Programm an Führungen, Workshops, Foodtrucks, Bands und breite Angebote bis 24 Uhr.
1: Besonders beliebt ist der Autokorso der Fahrzeuge in Uniform, der auf dem Paradeplatz, Rathausplatz und auf der Audi-Piazza Halt macht. Auch die Oldtimer-Shuttlebusse sind wieder im Einsatz, die die einzelnen Museen am 12. September miteinander verbinden. Den Link zum kompletten Programm gibt's bei uns auf der Homepage. Der Bartelmarkt ist rum, in Eichstätt wird gerade gefeiert, Pfaffenhofen geht am Freitag los und dann am 25. September zum großen Volksfestfinale des Jahres startet das Herbstfest in Ingolstadt. Doch wie bei so großen Festen üblich gehen die Aufbauten natürlich nicht von einem Tag auf den anderen. Ab dem 11. September wird der Platz teilweise gesperrt, ab Mittwoch, den 16. September, kann man dann auf dem Festplatz nicht mehr parken. Nach dem Fest werden die ersten Stellplätze voraussichtlich am 9. Oktober wieder freigegeben. Alternative Parkmöglichkeiten sind das Parkhaus am Nordbahnhof und die Tiefgarage am Schloss.
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4: Bei uns liegen im Herzen Bayerns momentan keine größeren Störungsmeldungen vor.
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5: So, und wir haben bei Radio Inn schon öfters mal über sogenannte invasive Arten gesprochen. Also Tiere, die bei uns hier eigentlich in Deutschland oder Mitteleuropa nichts verloren haben, aber sie sind halt auf einmal da. Waschbär ist so ein Beispiel. Gibt noch mehr. Vom Insekt bis zum Entenküken. Warum der Ochsenfrosch bei uns gerade der Endgegner am Gartenteich ist, darüber sprechen wir nach Sophie B. Hawkins as a Lay Me Down. Und Kygo mit Khalid und Griffin hier ist Save My Love.
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1: 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Tom Walker, Radio Inn um 7:45. Invasive Arten, die sind nicht unbedingt gut für Mutter Natur, weil sowas wie ein Waschbär hat halt bei uns keine natürlichen Feinde. So, das ist für Mutter Natur ein Riesenproblem. Und mal wieder hat es ein Tierchen zu uns geschafft, was wir eigentlich gar nicht haben wollen. Weil in Deutschland breitet sich der aus Amerika eingeschleppte Ochsenfrosch immer weiter aus und wird zum Problem für die heimische Tierwelt und für die Nachtruhe auch. Naturschützer, die warnen vor dem nordamerikanischen Ochsenfrosch, weil der am Wasser alles verschlingt. Insekten, Singvögel, Wühlmäuse, Entenküken. Das ist kein normaler Frosch mehr, das ist der Hannibal Lecter der Teichtiere.
2: Die Lämmer schweigen nicht mehr.
1: Und jetzt tatsächlich allen Ernstes, Jäger sollen die Ausbreitung großer Ochsenfrösche stoppen, indem sie die Amphibien erlegen. Und das sieht am Schluss bestimmt toll aus, wenn man sich als Jäger später so einen ausgestopften Froschkopf neben das Hirschgeweih an die Wand hängt.
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1: Ich bin Moritz Einzel. Die Bundesregierung macht jetzt offiziell Russland für den versuchten Drohnenanschlag am Flughafen Leipzig-Halle verantwortlich. Den Erkenntnissen von Polizei und Geheimdiensten zufolge stecken hinter dem vereitelten Anschlag vom 4. August sogenannte Low-Level-Agenten im Auftrag Moskaus, sagte Innenminister Dobrindt. Und Außenminister Wadephul kündigte Konsequenzen an.
2: Das russische Generalkonsulat in Bonn wird zum 18. September geschlossen. Der Vertrag über das russische Haus in Berlin wird gekündigt. Wir werden in der Europäischen Union neue Listungen von Personen aus Russland im Kontext hybrider Angriffe vorschlagen. Wir verschärfen die Einreisekontrollen für russische Staatsangehörige.
1: Außerdem werde der Druck auf die russische Schattenflotte erhöht, so Wadephul. Wie genau, sagte er nicht. Der Deutsche Mieterbund hat seinen alljährlichen Report vorgelegt und warnt, die Wohnungskrise wird immer schlimmer. Einer Umfrage zufolge habe jeder dritte Mieter die Sorge, seine Miete künftig nicht mehr bezahlen zu können, so Verbandschefin Weber-Moritz.
3: Das muss man sich klar machen. Menschen sparen an Essen, an Medikamenten und an ihrer Altersvorsorge, damit sie ihre Wohnung bezahlen können.
1: Der Mieterbund fordert einen gesetzlichen Mietendeckel und mehr Sozialwohnungen. In einem Umspannwerk in der Nähe des Kohlekraftwerks Jenschwalde in Brandenburg hat es Sabotageakte gegeben. Allerdings wurde die Stromversorgung nicht gestört. In zwei Fällen sei es gelungen, leitfähiges Material in die Höchstspannungsleitung einzubringen, sagte Brandenburgs Innenminister Redmann. Es wurden zahlreiche Sprengvorrichtungen gefunden, es sei aber vergleichsweise glimpflich ausgegangen, so Redmann. Im DFB-Pokal sind die allermeisten Erstrundenpartien ja längst gespielt, zwei fehlen aber noch. Heute Abend ist Dortmund dran mit einem Auswärtsspiel gegen den Hamburg-Eimsbütteler Ballspielclub aus der Oberliga Hamburg. Anstoß ist um 20.45 Uhr. Morgen dann die Bayern beim Zweitligisten Osnabrück.
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4: Uns liegen im Herzen Bayerns momentan keine größeren Störungsmeldungen vor.
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5: Am Abend und in der Nacht bleibt meistens trocken und dazu locker bewölkt. Die Tiefstwerte zwischen 10 und 13 Grad. Morgen, der Mittwoch, bleibt der Kurs ähnlich. Nach möglichem Frühnebel viel Sonnenschein, später ein paar Quellwolken bei 22 bis 25 Grad. Der Radio in Wettertrend. Donnerstag startet etwas wolkiger, stellenweise sogar mit etwas Regen. Der zieht relativ schnell ab. Nachmittags wieder trocken mit mehr Sonne und 23 bis 26 Grad.
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3: Die Polizei in Geisenfeld sucht derzeit nach einem 71-Jährigen aus Reichertshofen. Clemens Czerhak wurde zuletzt gestern Abend gegen 19.30 Uhr im Ortskern von Reichertshofen gesehen. Er leidet an Demenz und ist schlecht zu Fuß. Der Vermisste ist 1,70 Meter groß, hat eine kräftige Statur. Welche Kleidung er trägt, ist unklar. Ein Bild des Mannes findet ihr bei uns auf der Homepage. Hinweise zum Aufenthalt von Clemens Czerhak nimmt die Polizei in Geisenfeld entgegen. Sie ist ein beliebtes Event im Ingolstädter Kulturkalender, die Nacht der Museen. 15 Museen, Galerien und Ateliers öffnen am 12. September ihre Türen für einen besonderen Abend mit ganz viel Programm. Therese Rode, Direktorin des Museums für konkrete Kunst und Design in Ingolstadt.
4: Ein sehr lebendiger und gesellschaftsstiftender Abend. Man geht zur Kultur, man geht in die Museen, aber auch in viele andere Einrichtungen und erlebt die Kultur gemeinsam mit vielen, vielen Menschen, mit einem bunten Programm an Führungen, Workshops, Foodtrucks, Bands und breite Angebote bis 24 Uhr.
3: Besonders beliebt ist der Autokorso der Fahrzeuge in Uniform, der auf dem Paradeplatz, Rathausplatz und auf der Audi-Piazza Halt macht. Auch die Oldtimer-Shuttlebusse sind wieder im Einsatz, die die einzelnen Museen am 12. September miteinander verbinden. Den Link zum kompletten Programm gibt's bei uns auf der Homepage. Der Bartelmarkt ist rum, in Eichstätt wird gerade gefeiert, Pfaffenhofen geht am Freitag los und dann am 25. September zum großen Volksfestfinale des Jahres startet das Herbstfest in Ingolstadt. Doch wie bei so großen Festen üblich gehen die Aufbauten natürlich nicht von einem Tag auf den anderen. Ab dem 11. September wird der Platz teilweise gesperrt, ab Mittwoch, den 16. September, kann man dann auf dem Festplatz nicht mehr parken. Nach dem Fest werden die ersten Stellplätze voraussichtlich am 9. Oktober wieder freigegeben. Alternative Parkmöglichkeiten sind das Parkhaus am Nordbahnhof und die Tiefgarage am Schloss.
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6: Bei uns liegen im Herzen Bayerns momentan keine größeren Störungsmeldungen vor.
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1: Ich bin Moritz Einzel. Russland steckt hinter dem versuchten Drohnenanschlag am Flughafen Leipzig-Halle Anfang August. Das hat Bundesinnenminister Dobrindt verkündet.
2: Es wurden Tatmittel wie die Drohnenkonfiguration, diverse Bauteile, Sprengstoff und Zündtechnik verwendet, die aus anderen hybriden Operationen Russlands und dessen Krieg gegen die Ukraine uns bekannt ist.
1: Als Reaktion kündigte Außenminister Wadefuhl eine Reihe von Strafmaßnahmen an. Unter anderem werden das russische Generalkonsulat in Bonn und das russische Haus in Berlin geschlossen. In der Nähe von Cottbus haben Unbekannte offenbar versucht, ein Umspannwerk lahmzulegen. Brandenburgs Ministerpräsident Woidke sprach von einem Anschlagsversuch auf die Stromversorgung. Laut Polizei wurden Sprengvorrichtungen gefunden, eine Art Silvesterraketen. Die Stromversorgung wurde wohl teils kurz unterbrochen. Das Umspannwerk steht in der Nähe des Kohlekraftwerks Jenschwalde. Das bayerische Kabinett hat sich heute viel mit Europapolitik beschäftigt. Der Ministerrat hat dabei eine ganze Reihe von Forderungen erarbeitet, um die Europäische Union zu verschlanken und zu entbürokratisieren. Unter anderem sollte es einen Stellenstopp geben, findet Ministerpräsident Söder.
3: Und jedes Jahr kommen neue Posten dazu. Ein toller Fantasieposten, der kürzlich geschaffen wurde, war der Direktor zur Förderung des wissenschaftlichen Interesses am der Arbeiter Europaabgeordneten. 18.000 Euro. Es ist zwar eine Stelle, aber braucht man die?
1: Man sei pro Europa, betonte Söder, es brauche aber dringend Reformen. Nach einem durchwachsenen Jahr in England zieht Fußballnationalspieler Nick Woltemade nach Italien weiter. Der 24-Jährige wird von Newcastle United bis zum kommenden Sommer an Juventus Turin ausgeliehen. Woltemade war im vergangenen Sommer vom VfB Stuttgart nach Newcastle gewechselt.
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4: Aktuell sind bei uns im Herzen Bayerns keine größeren Störungen gemeldet.
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5: Am Abend und in der Nacht bleibt es meistens trocken und dazu locker bewölkt. Die Tiefstwerte zwischen 10 und 13 Grad. Morgen, der Mittwoch, bleibt der Kurs ähnlich. Nach möglichem Frühnebel viel Sonnenschein, später ein paar Quellwolken bei 22 bis 25 Grad. Der Radio in Wettertrend. Donnerstag startet etwas wolkiger, stellenweise sogar mit etwas Regen. Der zieht relativ schnell ab. Nachmittags wieder trocken mit mehr Sonne und 23 bis 26 Grad.
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6: Weite Landschaft, ein Horizont, der sich im Dunst verliert, darüber Wolken, die ihre Form verändern, noch bevor man sie richtig erfasst hat. Das Teufelsmoor im Norden und das Donaumoos im Süden sind die Schauplätze der neuen Ausstellung von Viktor Scheck. Weites Land heißt sie und schon der Untertitel Horizont ohne Kontur, Wolken und Wetterstimmungen im Überfluss macht deutlich, hier geht es um mehr als um die genaue Abbildung eines Ortes. Es geht um Atmosphäre, um Licht und um die flüchtigen Zustände einer Landschaft. Letzten Sonntag wurde die Ausstellung in der kleinen Galerie im Kunsthof in Schrobenhausen eröffnet. Wir haben Viktor Scheck gefragt, was ihn an diesen scheinbar grenzenlosen Landschaften fasziniert und wie aus Wetter und Weite ein Bild wird. Am Mikrofon begrüßt Sie dazu ganz herzlich Heike Haberl. Ja, Herr Scheck, Weites Land heißt Ihre Ausstellung. Was sehen Sie vor Ihrem inneren Auge, wenn Sie an dieses weite Land denken?
7: Jetzt direkt sehe ich eigentlich ein Western mit Kevin Costner. Der heißt übersetzt Weites Land auf Englisch Open Range. Und da kommt jetzt der Titel ein bisschen her. Und das Zweite, an was ich denke, ist eigentlich, sagen wir, im Großen die norddeutsche Tiefebene. die mich natürlich als Liebhaber vom Donaumoos extrem fasziniert. Speziell dann eben diese Naturschutzgebiete und diese Landschaftsschutzgebiete bis Teufelsmoor.
6: Da wären wir schon mitten im Thema. Ihre Bilder führen ins Teufelsmoor und ins Donaumoos, zwei Landschaften, die jetzt geografisch schon ein bisschen entfernt voneinander liegen. Was verbindet diese beiden Orte für Sie?
7: Das Donaumoos hauptsächlich durch mein Atelier im Schloss Niederambach, gegenüber vom Schloss. Das habe ich jetzt seit 20 Jahren aufgrund meiner Hundeliebhaberei. Die geht mit ins Atelier und danach dann gehe ich oft da im Donaumoos spazieren oder mache größere Wanderungen und so weiter. Und da habe ich halt diese Landschaft schätzen gelernt, lieben gelernt mit allen wechselnden Gewittersituationen. Schönes Wetter, Sturm und so weiter, sehr viel Schnee gibt es auch manchmal. Und das habe ich dann auch wiederentdeckt nach 30 Jahren, weil ich habe im Teufelsmoor in Worpswede vor 30 Jahren mit 4 Leuten vom Berufsverband damals ausgestellt in der Kulturfabrik. Und das habe ich wiederentdeckt. Da war ich jetzt einmal im Herbst oben, einmal im Winter oben im Teufelsmoor und jetzt im Frühjahr kurz oben. Und jetzt fahre ich im November nochmal rauf und besuche eine Malerin, die ähnlich da praktisch nur viel, viel großformatiger wie ich Riesenbilder von Moorlandschaften malt. Da kommt die Verbindung eigentlich her.
6: Und was hat Sie ursprünglich an diesen Landschaften fasziniert? Wann wurde aus diesem Landschaftserlebnis dann ein künstlerisches Thema für Sie?
7: Also im Donaumoos ist es so, da habe ich eigentlich vor dem Atelier keinen großen Bezug gehabt zum Moos. Also wie soll man sagen, als schon wissend, dass da mal die Landkreisgrenze durchgegangen ist und so weiter, aber jetzt nicht irgendwie diese Empathie und diese Begeisterung und diese, ich fühle mich da einfach, das ist Heimat, also ich fühle mich da einfach sehr aufgehoben. Manche empfinden das so, wenn die im Hochgebirge sind oder auf 2.000-3.000 Meter da rumwandern. Und ich wandere halt gerne in Ebenen. War auch schon mal in Ostpolen, in dem riesen Naturschutzgebiet an den Prepscher-Zümpfen. Das ist eine wahnsinnig tolle Landschaft, auch mit am Fluss, aber natürlich sehr naturbelassen, noch mit Wölfen und Elche und Wisente. Ich habe das schon vor längerer Zeit schon gespürt, da zieht es mich irgendwie hin. Ich weiß es nicht, ist das Sehnsucht oder ist das, man weiß nicht, was hinterm Horizont ist. Da ist also keine Barriere da, die man überwinden muss. Vermutlich, also wenn man es rein von meinem Gefühl beschreibt, man könnte man endlos laufen. Immer gehen, gehen, gehen und es ist immer in der Ebene. Und da ist natürlich jeder Baum, jeder Strauch oder alles, was ein bisschen da rausscheint, ist natürlich sehr spannend.
6: Im Ausstellungstitel heißt es ja weiter, Horizont ohne Kontur, Wolken und Wetterstimmungen im Überfluss. Was interessiert Sie an diesem Horizont, an diesem Wetter, an dieser Atmosphäre besonders, wenn keine Kontur vorhanden ist?
7: Ja, ich meine jetzt Kontur, also die Ebene hat halt nur, man sieht halt eigentlich nur einen Horizont und da, wo eben ungefähr das Land aufhört und der Himmel oder die Luft beginnt. Also das meinte ich damit, ohne Kontur, das heißt es nicht ohne Spannung. Und die Stimmungen, die da entstehen, das ist halt einfach das Tolle an dem hohen Himmel. Mir fällt es halt oft auf, wenn ich dann irgendwie in den Bergen bin oder muss durchfahren oder besuche jemanden und man sieht eigentlich nicht bis das Wetter, das kommt. Man sieht halt die Wolken meistens über eine, die Wolken oder das Gewitter oder alles, was da abläuft, sieht man eigentlich nur irgendwie eingeschränkt. Weil halt da eine riesen Plastik vor einem steht, links steht eine Plastik, rechts steht eine. Und um diesen Blick zu haben, wie in der Ebene, muss man immer rauf. Und wenn man dann oben ist, dann sieht man es. Dann sieht man also die Gebirgsebene, also die dann wahrscheinlich bei den Alpen ewig dann bis nach Westen geht oder nach Osten.
6: Wenn Sie das in einem Bild festhalten, sieht man ja Zustände von Licht, Luft und Wetter. Worauf kommt es Ihnen bei dieser Gestaltung besonders an?
7: Na, ich glaube auf alles. Ja, das ist ein Konzentrat eigentlich. Ja, ich gehe eigentlich durch Landschaft, ich flaniere durch Landschaft, ich wandere durch und die Bilder entstehen nicht vor Ort. Die entstehen jetzt auch nicht nach einer Zeichnung, sondern das sind so Erinnerungsstücke. Zum Teil mache ich es innerhalb von 2-3 Tagen. Zum Teil hat sich das dann angesammelt und dann mache ich das, fange ich nach einem halben Jahr mit einer Serie an, wo man denkt, ja, da war mal so und so eine Stimmung, das hat mich damals fasziniert, ist aber verschüttet gegangen irgendwie und jetzt interessiert es mich doch.
6: Also das sind auch keine Fotos, die Sie machen?
7: Auch schon Fotos. Aber jetzt werden Sie jetzt nichts entdecken. Da zum Beispiel diese Bilder zum Teil von der Hamme und von der Ach, die schauen in Natura ganz anders aus.
6: Wolken verändern sich ja auch innerhalb von Minuten und Wetter lässt sich eigentlich so ja gar nicht festhalten. Was versuchen Sie denn noch in einem Bild eben festzuhalten? Ein Augenblick, eine Stimmung, eine Erinnerung?
7: Ja, das ist eigentlich alles. Das Wesen von so einer Ebene. Ich muss dazu sagen, also ich bin jetzt kein naturalistischer Maler oder kein impressionistischer Maler. Also ich versuche halt immer zu gucken, dass ich da irgendwas mitkriege, was so, sagen wir, die Psychologie oder ja, Seele, die Seele von einer Landschaft ausmacht. Ja, und zwar, dass man es halt sehr einfach reduziert, ja, so diese Grundessenz da irgendwie darstellen kann. Ja.
6: Gibt es bestimmte Wetterlagen, die Sie besonders inspirieren, wo Sie gleich denken, oh, das muss ich malen?
7: Ja, wenn man die Bilder sieht, dann ist es meistens ist es schon irgendwie sehr wolkig und sehr dramatisch, sehr katastrophisch manchmal auch. Ja, so, es fasziniert mich natürlich. Und da kann man halt auch draußen nicht malen. Ja. Ich habe zwei Bilder da hinten, die zwei linken kleinen, die zwei letzten Bilder links, die sind draußen gemalt. Einmal bei schönem Wetter, da ist ja kein Problem, und einmal dann bei einem schlechten Wetter. Aber bei dem Format geht es nicht.
6: Wenn man jetzt so die Anteile betrachtet, was an dem Bild ist tatsächlich in Anklängen real und was ist Erinnerung oder Interpretation von Ihnen?
7: Also ich würde sagen, wenn ich mir die Bilder jetzt da so anschaue, zumindest die, ist gar nichts real. Ja gut, ich meine, real ist halt immer mal so das Erlebnis und ja, das Draußensein und das in der Landschaft sich bewegen, also in dem Bildraum sich zu bewegen, das ist halt real. Ich meine, das ist natürlich topografisch oder irgendwie farblich, stimmt das überhaupt nicht zusammen. Ja, so läuft die Ach auch nicht, aber es sind halt Flüsschen da, da sieht man einen, da ist es der helle Streifen, können auch Kanäle sein, Mooskanäle, die gibt es im Teufelsmoor genauso. Ja, da purzelt eigentlich alles erst ins Hirn, dann in Emotionen, also ins Herz, dann wieder ins Hirn und dann mache ich halt irgendwie so ein ja, Alchemie draus. Also ich vermische alles Mögliche.
6: Gerade bei Moorlandschaften kann sich das Vertraute ja auch ins Unheimliche verschieben. Gibt es für Sie auch eine dunkle, geheimnisvolle Seite dieser Landschaften?
7: Ja, im Donaumoos nicht mehr, weil das Donaumoos ist halt so zu Tode kolonisiert worden und zu Tode begradigt und alles eigentlich verschwunden. Da kriegt man das Feeling eigentlich nur an ganz wenigen Stellen im Süden vom Moos. Ja, im Bereich da vom Haus im Moos da hinten rum, da gibt es noch Stellen, die an sich sehr, noch sehr ursprünglich sind. Man versucht jetzt natürlich mit einem riesen Aufwand das wieder zu renaturieren und neu zu beleben, also mit natürlichen Inhalten. Aber sagen wir, insgesamt haben sie das Gefühl nicht mehr. Im Teufelsmoor gibt es noch Gegenden oder an der Hamme oder an der Wümme, wo Otto Modersohn da seine letzte Ruhestadt und sein Haus hatte. Also da sieht man das schon noch weitaus mehr in Norddeutschland. Aber bei uns jetzt hier, da, also zumindest hier im Donaumoos. Donaumoos ist wieder was anderes und da gibt es natürlich schon Filze, wie der Bayer sagt, die noch naturbelassener sind. Aber Moos ist es halt, ja, eigentlich extrem seit 250 Jahren.
6: Ja, da wären wir schon bei den Unterschieden von Teufelsmoor und Donaumoos. Gibt es sonst noch Verschiedenheiten?
7: Ja, der Torfabbau ist gleich gewesen. Also der Torfabbau im Teufelsmoor wurde genauso betrieben wie im Donaumoos seinerzeit. Das Teufelsmoor wurde weitaus früher besiedelt, also eher jetzt von Klöstern und nicht von unbedingt armen Leuten, aber es wurde früher besiedelt und es wirkt auch jetzt noch weitaus weitläufiger und größer, sehr viel größer, weil halt die Dörfer nur am Rand zum Teil sind. Die Dorfstruktur ist eine andere, es sind sehr, sehr oft alte, wunderschöne Bauernhöfe, Klinkerbauernhöfe mit Rehdächern und mit sehr viel Tierhaltung, Rinder, Pferde und alles Mögliche. Das ist natürlich auch positiv für den Boden. Also es unterscheidet sich schon, die Flüsse sind größer und auf der Hamme kann man jetzt auch noch mit dem Boot fahren. Da gibt es sogar Ausflugsfahrten, direkt, glaube ich, von Bremen aus kann man da rausfahren. Das sind so von Bremen nach Worpswede ca. 20 Kilometer oder 25 Kilometer.
6: Da kommen wir noch auf die Technik oder die Techniken zu sprechen. Aus welchen Materialien und wie entstehen die Bilder?
7: Also diese Interpretationen von Mooslandschaften, die hauptsächlich schwarz-weiß sind, es ist Dispersionsfarbe mit Tusche und ein bisschen, manchmal, wenn es ganz hell so ein bisschen kracht, ist ein Acryl drin. Das große Bild da, das bunte, das ist reine Tusche. Mit allen möglichen Mitteln versucht, dass das irgendwie da hingeht. Also, dass es halt nicht so verläuft und so, weil das können Sie ja nicht aufrecht malen. Die Leinwand muss ja am Boden liegen oder muss auf dem Tisch liegen, auf einem großen. Und dann können Sie ja gut arbeiten.
6: Welche Eindrücke wünschen Sie sich, dass die Besucher und Besucherinnen der Ausstellung mitnehmen?
7: Dass vielleicht auch, so wie ich, ein bisschen Interesse hat an diesen Moorland- und Mooslandschaften, dass vielleicht dann da irgendwie auch ein Engagement entsteht, sich doch mal zu kümmern. Da gibt es ja ganz tolle Bestände jetzt an Kiebitzen, Brachvögel und so weiter und so fort, die man wieder versucht anzusiedeln. Ja, dass man einfach das wieder mehr wertschätzt. Das wäre ganz gut.
6: Welche weiteren Projekte von Ihnen gibt es in der Zukunft?
7: Ja, also es ist so, nächstes Jahr, ab Anfang April bis Ende September, wird im Hause Moos eine große Jahresausstellung sein zum Thema Bilder und Texte zur Ach, also zu dem Fluss Ach, Bilder und Geschichten zur Ach, ein Fluss im Donaumoos, mit verschiedenen Teilnehmern, also mit einer Radiererin, mit zwei Damen, die Texte geschrieben haben über das Moos. Ich mache mit, der frühere Stadtarchivar von Schopenhausen, der macht so grundsätzliche Bausteine auch über die Entwicklung. Ja, das wird eine spannende Sache. Das dauert dann, glaube ich, von April bis September. Also das ist bestimmt sehr spannend, da gibt es jetzt auch noch viel Werbung und geht auch an die Presse dann einmal raus im Frühjahr. Aber ich hoffe, dass das eine schöne Sache wird.
6: Ein Horizont, der sich auflöst. Wolken, die über das Land ziehen. Licht, das eine Landschaft für einen Augenblick verändert und dann schon wieder weiter wandert. Der Maler Viktor Scheck folgt solchen flüchtigen Momenten im Teufelsmoor und im Donaumoos. Weites Land nennt er seine neue Ausstellung in der kleinen Galerie im Kunsthof in Schrobenhausen. Es sind Landschaftsbilder, in denen das Konkrete zunehmend zurücktritt. Der einzelne Baum, der Fluss, der Horizont werden zu Spuren in einer großen Wetter- und Lichtstimmung. Vielleicht liegt genau darin die besondere Kraft dieser Bilder. Sie erzählen nicht nur von einem bestimmten Ort, sondern von einem Zustand. Von Weite, Veränderung und dem kurzen Moment, in dem Licht und Landschaft miteinander verschmelzen. Weites Land von Viktor Scheck ist bis 18. Dezember in der kleinen Galerie im Kunsthof in der Lehnbachstraße 40 in Schrobenhausen zu sehen. Eine Ausstellung für alle, die Landschaft nicht nur betrachten, sondern sich für einen Moment darin verlieren möchten. Geöffnet ist werktags von 8 bis 17 Uhr. Das war's für heute vom Kulturkanal. 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Einen schönen, Horizonte öffnenden Abend wünscht Ihnen Ihre Heike Haberl.
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1: Aktuell sind bei uns im Herzen Bayerns keine größeren Störungen gemeldet.

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2: Ich bin Hendrik Daum. Die Bundesregierung macht jetzt offiziell Russland für den gescheiterten Drohnenanschlag am Flughafen Leipzig-Halle verantwortlich. Das hat Bundesinnenminister Dobrindt verkündet.
3: Zusammen betrachtet belegen polizeiliche Ermittlungen, Tatmuster und nachrichtendienstliche Erkenntnisse eine russische Verantwortung für den versuchten Anschlag am Flughafen Leipzig.
2: Außenminister Wadefuhl kündigte Sanktionen an. Unter anderem muss das russische Generalkonsulat in Bonn schließen. In einem Umspannwerk in der Nähe des Kohlekraftwerks Jentschwalde in Brandenburg hat es Sabotageakte gegeben. Allerdings wurde die Stromversorgung nicht gestört. In zwei Fällen sei es gelungen, leitfähiges Material in die Höchstspannungsleitung einzubringen, sagte Brandenburgs Innenminister Redmann. Es wurden zahlreiche Sprengvorrichtungen gefunden. Es sei vergleichsweise glimpflich ausgegangen, so Redmann. Die bayerische Staatsregierung fährt weiterhin Dienstwagen mit hohem CO2-Ausstoß. Das zeigt der Dienstwagencheck der Deutschen Umwelthilfe. Wie im Vorjahr gibt es dafür die rote Karte. Im Bundesländervergleich ist Bayern aber vom 13. auf den 11. Platz aufgestiegen. Fußballprofi Antonio Rüdiger spielt nicht mehr für Deutschland. Auf seinen Social-Media-Kanälen hat der 33-Jährige jetzt seinen Rücktritt aus der deutschen Nationalmannschaft erklärt. Moritz Einzel berichtet.
4: Es sei an der Zeit, den Weg für die junge Generation freizumachen, schrieb Rüdiger. Der Innenverteidiger in Diensten von Real Madrid bestritt 86 Länderspiele für Deutschland. Er nahm an 3 Welt- und 2 Europameisterschaften teil. 2017 war Rüdiger Teil des jungen deutschen Teams, das in Russland den Confederations Cup gewann.
1: 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Aktuell liegen uns keine größeren Störungsmeldungen vor. 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
5: Am Abend und in der Nacht bleibt es meistens trocken und dazu locker bewölkt. Die Tiefstwerte zwischen 10 und 13 Grad. Morgen, der Mittwoch, bleibt der Kurs ähnlich. Nach möglichem Frühnebel viel Sonnenschein, später ein paar Quellwolken bei 22 bis 25 Grad. Der Radio N-Wettertrend. Donnerstag startet etwas wolkiger, stellenweise sogar mit etwas Regen. Der zieht relativ schnell ab. Nachmittags wieder trocken mit mehr Sonne und 23 bis 26 Grad.
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0: 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Aktuell liegen uns keine größeren Störungsmeldungen vor. 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
1: Ich bin Hendrik Daum. Deutschland bekommt nach dem versuchten Drohnenanschlag in Leipzig jetzt

0: Rückendeckung von NATO und EU. NATO-Chef Rutte erklärt, die Beweise gegen Russland seien eindeutig und auch EU-Kommissionspräsidentin von der Leyen sichert Deutschland Unterstützung zu. Dirk Zeitler mit den Einzelheiten.
1: Beide machen klar, Moskau soll mit solchen Aktionen weder Deutschland einschüchtern, noch die Hilfe für die Ukraine schwächen. Rutte hat darüber bereits mit Bundeskanzler Merz gesprochen. Als nächstes berät er auch mit Kommissionspräsidentin von der Leyen. Dann geht es darum, wie Europa weiter reagieren kann. Auch die EU-Außenminister wollen über den Fall und mögliche Sanktionen sprechen. Moskau kündigte dagegen eine Reaktion auf die deutschen Maßnahmen an. Was genau das heißt, lässt das Außenministerium offen.
0: In einem Umspannwerk in der Nähe des Kohlekraftwerks Jenschwalde in Brandenburg hat es Sabotageakte gegeben. Allerdings wurde die Stromversorgung nicht gestört. In zwei Fällen sei es gelungen, leitfähiges Material in die Höchstspannungsleitung einzubringen, sagte Brandenburgs Innenminister Rethmann. Es wurden zahlreiche Sprengvorrichtungen gefunden, es sei aber vergleichsweise glimpflich ausgegangen, so Rethmann. Das bayerische Kabinett hat sich heute viel mit Europapolitik beschäftigt. Der Ministerrat hat dabei eine ganze Reihe von Forderungen erarbeitet, um die Europäische Union zu verschlanken und zu entbürokratisieren. Unter anderem sollte es einen Stellenstopp geben, findet Ministerpräsident Söder.
2: Und jedes Jahr kommen neue Posten dazu. Ein toller Fantasieposten, der kürzlich geschaffen wurde, war der Direktor zur Förderung des wissenschaftlichen Interesses am der Arbeiter Europaabgeordneten. 18.000 Euro. Es ist zwar eine Stelle, aber braucht man die?
0: Man sei pro Europa, betonte Söder, es brauche aber dringend Reformen. Nach 12 Jahren hat Antonio Rüdiger seinen Rücktritt aus der Fußballnationalmannschaft erklärt. Das kündigte der 33-Jährige in den sozialen Medien an. Er wolle den Weg für die junge Generation freimachen und bedankte sich bei seinen Teamkollegen.
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4: Im Herzen Bayerns liegen uns derzeit keine größeren Störungsmeldungen vor.
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5: Am Abend und in der Nacht bleibt es meistens trocken und dazu locker bewölkt. Die Tiefstwerte zwischen 10 und 13 Grad. Morgen, der Mittwoch, bleibt der Kurs ähnlich. Nach möglichem Frühnebel viel Sonnenschein, später ein paar Quellwolken bei 22 bis 25 Grad. Der Radio in Wettertrend. Donnerstag startet etwas wolkiger, stellenweise sogar mit etwas Regen. Der zieht relativ schnell ab. Nachmittags wieder trocken mit mehr Sonne und 23 bis 26 Grad.
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1: Im Herzen Bayerns liegen uns derzeit keine größeren Störungsmeldungen vor.
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1: Ich bin Hendrik Daum. Im Hamburger Stadtteil St. Pauli läuft aktuell ein größerer Polizeieinsatz. Auf einem Fabrikgelände in der Nähe des Fernsehturms wurde am Abend geschossen. Es sollen zwei Männer dabei tödlich getroffen worden sein, schreibt die Bild. Weitere Personen sollen verletzt sein. Aktuell ist die Polizei mit einem Großaufgebot vor Ort. Rund um den Tatort wurde eine Fahndung eingeleitet. Die Bundesregierung macht Russland für den misslungenen Anschlag

0: auf den Leipziger Flughafen Anfang August verantwortlich. Die Entscheidung basiere auf einer klaren Beweiskette aus polizeilichen Ermittlungen und nachrichtendienstlichen Erkenntnissen, sagte Innenminister Dobrindt am Abend in Berlin. Die Ausführung der Tat passe ins typische Muster hybrider Kriegsführung Russlands. Als Reaktion kündigte Außenminister Wadephul eine Reihe von Strafmaßnahmen an. E-Autos sind besser fürs Klima als Fahrzeuge mit herkömmlichen Verbrennungsmotoren. Eine neue Studie der TU München zeigt aber auch, klimaneutral sind auch E-Autos nicht. Die Forscher empfehlen der EU, bei den Klimavorgaben auch darauf zu schauen, wie viel CO2 bei der Produktion entsteht. Man wolle das Gute vom schlechten Elektroauto unterscheiden, so einer der Professoren. Eine halbe Stunde lang hat sich der BVB die Zähne ausgebissen. Bei seinem Erstrundenspiel im DFB-Pokal mussten die Dortmunder am Abend gegen den Fünftligisten Hamburg Eimsbütteler Ballspielclub ran. Nach 90 Minuten hieß es dann doch 5:0 für die Gelb-Schwarzen. Heute müssen die Bayern ran. Für den Rekordmeister geht's nach Osnabrück. Los geht's um 20.45 Uhr.
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2: Bei uns liegen im Herzen Bayerns momentan keine größeren Störungsmeldungen vor.
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3: Meistens nur locker bewölkt geht's durch die Nacht, dazu Tiefstwerte zwischen 10 und 13 Grad. Der Mittwoch bleibt auf Spätsommerkurs nach möglichem Frühnebel. Viel Sonnenschein am Nachmittag mit ein paar Quellwolken und 22 bis 25 Grad. Der Radio in Wettertrend, der Donnerstag startet wolkiger, stellenweise mit etwas Regen. Der zieht aber ziemlich schnell ab, am Nachmittag schon wieder trocken mit mehr Sonne und 23 bis 26 Grad.
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1: Bei uns liegen im Herzen Bayerns momentan keine größeren Störungsmeldungen vor.
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1: Ich bin Hendrik Daum. Im Hamburger Stadtteil St. Pauli läuft aktuell ein größerer Polizeieinsatz. Auf einem Fabrikgelände in der Nähe des Fernsehturms wurde am Abend geschossen. Es sollen zwei Männer dabei tödlich getroffen worden sein, das schreibt die Bild. Weitere Personen sollen verletzt sein. Aktuell ist die Polizei mit einem Großaufgebot vor Ort. Rund um den Tatort wurde eine Fahndung eingeleitet. Die Bundesregierung macht Russland für den misslungenen Anschlag auf den Leipziger Flughafen Anfang August verantwortlich. Die Entscheidung basiere auf einer klaren Beweiskette aus polizeilichen Ermittlungen und nachrichtendienstlichen Erkenntnissen, das sagte Bundesinnenminister Dobrindt am Abend. Die Ausführung der Tat passe genau ins typische Muster hybrider Kriegsführung Russlands. Als Reaktion kündigte Außenminister Wadefuhl eine Reihe von Strafmaßnahmen an. Das russische Generalkonsulat in Bonn und das russische Haus in Berlin werden geschlossen. Außerdem sollen die Einreisekontrollen für russische Staatsbürger verschärft werden. Im oberbayerischen Geretsried im Landkreis Bad Tölz-Wolfratshausen sind eine Seniorin und ihr erwachsener Sohn tot in einem Mehrfamilienhaus gefunden worden. Die Polizei geht von einem Tötungsdelikt aus.

0: Es gibt deutliche Hinweise auf Fremdeinwirkung. Ein Tatverdächtiger wurde bereits ermittelt. Wie es aus Ermittlerkreisen heißt, soll es eine Person aus dem familiären Umfeld sein. Zu den Hintergründen ist bisher nichts bekannt. Die Ermittlungen laufen. Als erste deutsche Tennisprofis haben Eva Liss und Jan-Lennart Struff die zweite Runde der US Open erreicht. Liss gewann gegen die Tschechin Gabriela Knutson 6:3 und 6:3. Struff besiegte den Argentinier Camilo Hugo Carabelle mit 6:4, 6:3 und 6:3. Und in gut einer Stunde muss Alexander Zverev ran gegen den Italiener Lorenzo Sonego.
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2: Im Herzen Bayerns liegen uns derzeit keine größeren Störungsmeldungen vor.
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3: Meistens nur locker bewölkt geht's durch die Nacht, dazu Tiefstwerte zwischen 10 und 13 Grad. Der Mittwoch bleibt auf Spätsommerkurs nach möglichem Frühnebel. Viel Sonnenschein am Nachmittag mit ein paar Quellwolken und 22 bis 25 Grad. Der Radio in Wettertrend, der Donnerstag startet wolkiger, stellenweise mit etwas Regen. Der zieht aber ziemlich schnell ab, am Nachmittag schon wieder trocken mit mehr Sonne und 23 bis 26 Grad.
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1: Im Herzen Bayerns liegen uns derzeit keine größeren Störungsmeldungen vor.
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1: Ich bin Hendrik Daum. Deutschland bekommt nach dem versuchten Drohnenanschlag in Leipzig jetzt Rückendeckung von der NATO und der EU. NATO-Chef Rutte erklärt, die Beweise gegen Russland seien eindeutig und auch EU-Kommissionspräsidentin von der Leyen sichert Deutschland Unterstützung zu. Dirk Zeitler mit den Einzelheiten.
2: Beide machen klar, Moskau soll mit solchen Aktionen weder Deutschland einschüchtern, noch die Hilfe für die Ukraine schwächen. Rutte hat darüber bereits mit Bundeskanzler Merz gesprochen. Als nächstes berät er auch mit Kommissionspräsidentin von der Leyen. Dann geht es darum, wie Europa weiter reagieren kann. Auch die EU-Außenminister wollen über den Fall und mögliche Sanktionen sprechen. Moskau kündigte dagegen eine Reaktion auf die deutschen Maßnahmen an. Was genau das heißt, lässt das Außenministerium offen.
1: In einem Umspannwerk in der Nähe des Kohlekraftwerks Jentschwalde in Brandenburg hat es einen Sabotageakt gegeben. Allerdings wurde die Stromversorgung nicht gestört. In 2 Fällen sei es gelungen, leitfähiges Material in die Höchstspannungsleitung einzubringen. Das sagte Brandenburgs Innenminister Rethmann. Es wurden zahlreiche Sprengvorrichtungen gefunden. Es sei aber vergleichsweise glimpflich ausgegangen, so Rethmann. Im oberbayerischen Geretsried sind eine Seniorin und ihr erwachsener Sohn tot in einem Mehrfamilienhaus gefunden worden. Die Polizei geht von einem Tötungsdelikt aus. Es gibt deutliche Hinweise auf Fremdeinwirkung. Ein Tatverdächtiger wurde bereits ermittelt. Wie es aus Polizeikreisen heißt, soll es eine Person aus dem familiären Umfeld sein. Zu den Hintergründen ist bisher nichts bekannt. Nach 12 Jahren hat Antonio Rüdiger seinen Rücktritt aus der Fußballnationalmannschaft erklärt. Das kündigte der 33-Jährige in den sozialen Medien an. Er wolle den Weg für die junge Generation freimachen und bedankte sich bei seinen Teamkollegen. Der Innenverteidiger von Real Madrid